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1: Mit Alexander Fekonja, guten Morgen. Wer in den Ferien plant, mit minderjährigen Kindern zu verreisen, sollte sich rechtzeitig um eine Reisevollmacht kümmern. Die ist immer wichtig, wenn das Kind zum Beispiel mit nur einem Elternteil, Großeltern oder Freunden verreist, sagt Notar Stefan Plankensteiner.
2: Dann ist auch noch die große Frage, ob in gewissen Ländern eine normal unter Anführungszeichen unterschriebene Vollmacht ausreicht oder ob die auch notariell beurkundet sein muss. Und es gibt einige Länder, wo das sehr streng ist. Bosnien und Herzegowina beispielsweise, Kroatien und auch wenn sie in die USA fliegen.
1: Ohne Vollmacht können Grenzbeamte die Einreise verweigern. Wichtig ist auch, dass die Volljährigkeit des Reiselandes zählt. In den USA braucht man also bis 21 eine Vollmacht, so Plankensteiner. Außerdem sollte man immer Kopien vom Reisepass und die Geburtsurkunde des Kindes dabei haben. Von Frieden ist im Irankrieg keine Rede mehr. Die USA haben zum zweiten Mal binnen 24 Stunden iranische Ziele angegriffen. US-Präsident Trump hat die zuvor vereinbarte Waffenruhe mit dem Iran für beendet erklärt und mit weiteren, noch härteren Angriffen gedroht. Der Iran hat mit Gegenangriffen auf die US-Attacken reagiert. Auch die Golfstaaten Kuwait und Bahrain sind erneut unter Beschuss geraten. Nach dem Ausbruch des Ätna ist seine Aschewolke nun bis nach Nordafrika gezogen. Satellitenbilder zeigen die Schwefeldioxidwolke über Libyen, Tunesien, Algerien und Ägypten. Der Ausbruch des Vulkans am vergangenen Sonntag hat den Flughafen Catania auf Sizilien zeitweise komplett lahmgelegt. Über 600 Flüge sind gestrichen oder umgeleitet worden. Und noch zum Radsport, da hat Gregor Mühlberger die erste Etappe der Tour of Austria gewonnen. Der Niederösterreicher startet somit als Führender heute in die Königsetappe auf den Großglockner.
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3: 6:02 ist es. Einen schönen guten Morgen. Heute ist Donnerstag, der 9. Juli. Und wir gehen es jetzt an, am besten gleich mit einem Geschwisterpaar, mit Sigrid und Marina, unter dem Motto Ave Maria, beschütz die Heimat. Schönen guten Morgen.

0: für Wien.
1: Heute mischen bis zum Vormittag Wolken mit, bevor sich verbreitet die Sonne durchsetzt. Es wird sehr warm, die Temperaturen steigen auf bis zu 28 Grad. Der Nordwestwind weht ab dem Vormittag mit Böen um 40 Kilometer pro Stunde. Aktuell messen wir in Wien 17 Grad. Das war unser Blick auf das Wetter.
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1: Es ist kurz nach 6 Uhr und momentan kommen Sie ohne längere Verzögerungen oder Staus voran. Kommen Sie gut an Ihr Ziel.

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Das waren sie wieder mal, unsere Freunde aus dem Tiroler Oberland. Und jetzt geht's zu Marianne Ment, ihr ganz großer Hit. Ja, wie a Glocken, den hören wir jetzt um 6:19 Uhr. Schönen guten Morgen.

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0: Das war das Kreuzjoch-Duo. Jetzt ist es genau 6 Uhr und 27 Minuten. Und ja, da ist schon unterwegs der Andreas Gabalier. Ab zum See. Und ich wünsche einen schönen guten Morgen heute am Donnerstag.
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0: Ab zum See, das war der Andreas Gabalier und ich schaue auf die Uhr, es ist 6:30 Uhr, halb sieben.
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0: Und da sind wir bei Teil 1. Die Steinböcke spüren heute, dass sich ein Knoten langsam löst. Was lange unklar war, gewinnt plötzlich an Richtung. Vertrauen Sie dem richtigen Moment. Die Wassermänner, die dürfen heute mutig über den Tellerrand blicken. Eine unerwartete Begegnung liefert genau den Impuls, den Sie gebraucht haben. Halten Sie sich alle Möglichkeiten offen. Die Fische, die stehen unter einem besonders feinfühligen Stern. Ihr Gespür für Menschen und Situationen führt sie sicher durch den Tag. Ein Lächeln kann heute mehr bewirken als viele Worte. Die Widder erhalten Rückenwind für neue Vorhaben. Jetzt ist der richtige Zeitpunkt, eine Idee in die Tat umzusetzen. Bleiben Sie Ihrem Ziel entschlossen treu. Die Stiere sollten heute nicht an Vergangenem festhalten. Wer offen für Veränderungen bleibt, wird positiv überrascht. Manchmal beginnt etwas Gutes mit einem kleinen Schritt. Und die Zwillinge sprühen vor Einfällen und begeistern ihr Umfeld mit ihrer Lebendigkeit. Ein spontanes Gespräch könnte neue Türen öffnen. Nutzen Sie Ihre Schlagfertigkeit. Das war Teil 1. Teil 2 gibt's in Kürze.
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0: 6 und 35 Minuten.
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0: Und da sind wir bei Teil 2. Die Krebse finden heute genau die Ruhe, die sie zuletzt vermisst haben. Daraus wächst neue Kraft für kommende Aufgaben. Geben Sie sich selbst den Raum, den Sie brauchen. Die Löwen dürfen heute groß denken. Ihre Ausstrahlung zieht Menschen an, die Sie unterstützen möchten. Zeigen Sie sich selbstbewusst und authentisch. Die Jungfrauen erkennen heute den Wert einer einfachen Lösung. Nicht jeder Umweg führt zum Ziel. Mit klarem Blick treffen Sie die richtige Wahl. Die Wagen erleben einen Tag voller positiver Schwingungen. Eine schöne Überraschung bringt Leichtigkeit in den Alltag. Genießen Sie den Augenblick, ohne an morgen zu denken. Die Skorpione spüren, dass sich eine neue Chance ankündigt. Wer auf sein Bauchgefühl hört, der liegt heute goldrichtig. Wagen Sie den ersten Schritt. Und die Schützen verspüren den Wunsch, Neues zu entdecken und den Horizont zu erweitern. Eine Einladung oder Idee könnte genau zur richtigen Zeit kommen. Folgen Sie Ihrer Neugier. Ja, dann wünsche ich Ihnen natürlich einen schönen Tag und mögen Ihre Wünsche in Erfüllung gehen. Wir schauen jetzt musikalisch weiter. Fidele Lavantaler sind wieder an der Reihe, und zwar wenn die Schwalben heimwärts ziehen. Ich wünsche einen schönen guten Morgen am Donnerstag.

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1: Mit Alexander Fekonja, guten Morgen. Wer mit minderjährigen Kindern in den Urlaub fährt, sollte unbedingt eine Reisevollmacht dabei haben, vor allem wenn die Kinder mit nur einem Elternteil, den Großeltern, Freunden oder einem Verein unterwegs sind, erinnert heute Notar Stefan Plankensteiner.
2: Wir gehen jetzt von dem Fall aus, man ist an der Grenze, dort wird man angehalten, dann weiß natürlich der Grenzbeamte nicht sofort, sind die Eltern getrennt oder sind sie nicht getrennt. Das heißt, generell Empfehlung, wenn das Kind nur mit einem Elternteil verreist, ist eine Reisevollmacht auf jeden Fall empfohlen.
1: Auch wenn das Kind mit Großeltern oder volljährigen Geschwistern reist, ist eine Vollmacht wichtig. Vorlagen, die man nur mehr ausfüllen muss, gibt's beim ÖAMTC oder ARBÖ zum Download. In Ländern wie etwa Griechenland müssen sie übrigens sogar notariell beglaubigt sein. Der Iran-Krieg flammt neu auf. Die USA haben zum zweiten Mal binnen 24 Stunden iranische Ziele angegriffen. US-Präsident Trump hat die Waffenruhe für beendet erklärt. Der Iran hat mit Gegenangriffen reagiert. Mehr als 4 Monate, nachdem er bei einem Angriff getötet worden ist, wird im Iran heute derweil der ehemalige iranische Staatschef Ayatollah Khamenei in seiner Heimatstadt Mashhad beigesetzt. Ein ungewöhnliches Gastgeschenk haben mehrere Regierungschefs beim NATO-Gipfel in Ankara vom türkischen Präsidenten Erdogan bekommen. Deutschlands Kanzler Merz und Großbritanniens Premier Starmer etwa haben von Erdogan jeweils einen scharfen Revolver samt Munition geschenkt bekommen. Darauf waren auch ihre Namen eingraviert. Künstliche Intelligenz boomt, das weiß auch der Facebook-Mutterkonzern Meta und baut seine Rechenzentren weiter aus. Zum ersten Mal entsteht nun auch eines in Kanada. Die Anlage in der Provinz Alberta kostet rund 9 Milliarden US-Dollar. Sie soll so viel Strom verbrauchen wie 800.000 Haushalte. Dafür errichtet der Pipeline-Betreiber Pembina eigens ein neues Gaskraftwerk.
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3: 6:02, heute am Donnerstag, dem 9. Juli, darf ich Sie wieder begrüßen und wünsche uns allen einen schönen Tag, einen erfolgreichen und ja, viel Musik soll auch mit dabei sein und das ist natürlich ganz klar hier auf Radio VM1, zum Beispiel jetzt mit dem Alpenland Sepp und Co. Wir sind wie guter Wein. Schönen guten Morgen.

0: Und zum Wetter für Wien.
1: Heute mischen bis zum Vormittag zeitweise Wolken mit, bevor sich verbreitet die Sonne durchsetzt. Es wird sehr warm, die Temperaturen steigen auf bis zu 28 Grad. Der Nordwestwind weht ab dem Vormittag mit Böen um 40 Kilometer pro Stunde. Aktuell messen wir in Wien 18 Grad. Das war unser Wetterüberblick.
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1: Es ist kurz nach 7 und aktuell verzeichnen wir einige Verzögerungen. In Wien kommt es auf der Autobahn Südosttangente zwischen Hirschstetten und Knoten-Kaisermühlen zu einem Stau aufgrund des Berufsverkehrs. Rechnen Sie mit längeren Fahrzeiten in diesem Bereich. Kommen Sie gut und sicher an Ihr Ziel.

0: Das Original Tiroler Echo war das und es ist es in wenigen Sekunden 7:10.
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0: Der Mond ist heute abnehmend im Stier. Es ist ein Kälte- und Wurzeltag. Ein guter Tag übrigens für Malerarbeiten. Die Farbe hält länger und auch besser. Zähne und Kiefer sind heute Schmerz und die Ohren viel lärmempfindlicher. Also aufpassen. Verzichten Sie möglichst auf Salz oder reduzieren Sie die Menge. Beim Mondstand des Tages empfiehlt es sich, Wurzelgemüse anzubauen. Ebenfalls besonders günstig die Bekämpfung unterirdischer Schädlinge. Ja. Auch kann heute für eine optimale Wurzelentwicklung gedüngt werden. Also da wünsche ich Ihnen gutes Gelingen. Die Mernsteiner sind dran. Hollerie, Hollerei.

Die Mernsteiner waren das wieder mal zum Wiederhören, ja? Und ich schaue jetzt mal, wer feiert denn heute Namenstag, ja? Da wird es viele geben, der Gottfried, Veronika, Hannes, Leonore, Dietrich und Hermine, die feiern heute alle Namenstag und wir gratulieren recht herzlich und wünschen einen schönen Tag oder auch Tag und Nacht, so heißt es nämlich jetzt bei der John Fox Band um 7:14 Uhr.

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1: 7:17 ist es jetzt.

Jeder Tag granatenstark. Das waren Sie zum Wiederhören, die Granaten. Und zum heutigen Donnerstag habe ich noch einen Tipp für Sie. Sie sind verliebt, haben es dem Betreffenden aber noch nicht gezeigt oder gesagt. Dieser Stiertag heute ist ein guter Termin, um es endlich zu wagen. Na, also probieren wir es einmal. Die Goldrieder helfen uns dabei. Verliebt, verlobt, verheiratet.

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0: dazu setzt man am besten schwarze Sonnenbrillen auf.
1: 7.36 Uhr, das war ein bisschen Morgengymnastik mit dem Josie Prokopetz. Und jetzt geht's aber schwungvoll weiter mit der Freddy Pfister Band. Der Freddy war ja lange Jahre lang bei den Schürzenjägern mit dabei. Und jetzt ist er mit seiner Band bei uns hier mit Zack, Bumm, verliebt hab ich mich.

Hey, das waren sie wieder mal, unsere Schmalzler aus Bayern. Aus Tirol kommen die Gruppe Centic und da hören wir uns diesen Titel an. Einfach weiter. 7:42 Uhr.

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0: Das Alpentrio Tirol war das.
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0: 7.57 Uhr, 3 Minuten vor 8, da geht sich noch ein Stückel aus. Das sind die Gastgeber und ihre Version von der Blume aus dem Gemeindebau.

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2: Mit Alexander Fekonja, guten Morgen. Mit dem Iran auf Krawall gebürstet, bei der NATO auf Kuschelkurs. So hat US-Präsident Trump den NATO-Gipfel gestern verlassen, während die USA die Waffenruhe mit dem Iran für beendet erklärt haben und die beiden Länder sich wieder gegenseitig angreifen, hat Trump sich in seiner Abschiedsrede versöhnlich gegenüber den NATO-Mitgliedsländern gezeigt und sogar von Liebe gesprochen, was auch den deutschen Kanzler Merz glücklich stimmt.
3: In seinem Schlussstatement kam der Satz vor, der mich persönlich etwas überrascht, aber auch sehr gefreut hat. There is a feeling of love in the air. Also das ist ein Schlusssatz, mit dem man, glaube ich, einen solchen NATO-Gipfel, der unter so medial auch schwierigen Vorzeichen stand, gut abschließen kann.
2: Trump hat außerdem einen weiteren Truppenabzug aus Europa in Aussicht gestellt. Das sei aber abhängig von der Zukunft Grönlands. Da bleibt er weiter bei seinem Anspruch auf die Insel. Ein Logistikzentrum ist gestern Abend in Mailand in Flammen aufgegangen. Dichte schwarze Rauchwolken waren kilometerweit über der Stadt sichtbar. Auch mehrere Explosionen sind zu hören gewesen und mehrere Fahrzeuge auf dem Betriebsgelände haben gebrannt. Verletzt wurde laut Feuerwehr niemand. Das Gelände ist vorsorglich evakuiert worden. Die Brandursache ist bisher unklar. Lieber eine Vollmacht statt Ärger an der Grenze, rät die Notariatskammer. Wer mit Kindern ins Ausland fährt, sollte vorab an eine Reisevollmacht denken. Vor allem, wenn die Kinder mit nur einem Elternteil, den Großeltern, Freunden oder einem Verein unterwegs sind. Besonders wichtig ist, dass bei Reisen nach Kroatien, Slowenien, Serbien, Griechenland oder Bosnien, dort muss die Vollmacht teils sogar notariell beglaubigt sein. Bei der Fußball-WM gibt's heute mit Frankreich gegen Marokko das erste Viertelfinale. Ankick ist da um 22 Uhr unserer Zeit. In der Zwischenzeit reißt die Kritik an der FIFA aber nicht ab, nachdem der Verband nach US-Präsident Trumps Intervention ja die Sperre gegen US-Stürmer Balogun aufgehoben hat, verlangen nun auch mehrere EU-Abgeordnete eine Untersuchung gegen FIFA-Präsident Infantino.
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4: Und da bin ich wieder. Donnerstag, 9. Juli, 2:02 Uhr. Und da geht's gleich schwungvoll los mit Let's Fets. Und die machen jetzt gerade Matura. Matura in Amore. Schön.

0: wir nun zum Wetter für Wien.
1: Heute mischen bis zum Vormittag zeitweise Wolken mit, bevor sich verbreitet die Sonne durchsetzt. Es wird sehr warm, die Temperaturen steigen auf bis zu 28 Grad. Der Nordwestwind weht ab dem Vormittag mit Böen um 40 km pro Stunde.

0: getanzt. Neue Version von Lady Unbekannt mit Marc Bircher war das. 8:13 ist es jetzt.
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0: Es soll ja auch heute und die nächsten Tage wieder sehr heiß werden. Naja, und wenn jemand länger in der Sonne ist, dann kann es natürlich dazu kommen zu einem Sonnenbrand. So haben wir jetzt ein Rezept Anti-Rothaut genannt. Also rote, gereizte Haut beruhigst du mit grünem Tee. Dazu einen Topf Wasser aufkochen und 3 Teebeutel hineingeben. Abkühlen lassen, ein Tuch hineintauchen und für ein paar Minuten auf die betroffene Stelle legen. Danach mit Wasser abwaschen. Grüner Tee wirkt auf natürliche Weise entzündungshemmend. Wäre mal einen Versuch wert.
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0: Und mit Radio VM1, da geht's jetzt mit dem Wildbach-Trio gemeinsam durchs Feistritztal.

Ein Wiederhören war das mit dem unvergessenen Ludwig Hirsch, nicht küssen. Ja, bei uns gibt's Volksmusik und mehr, und es gibt bei uns auch die VM1 Hörerfamilie. 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Und ja, das Helmut Lukasser Lied, das gibt's jetzt bei uns um 8:19 Uhr.

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Ich wünsche dir alles, alles Gute, ein langes Leben und vor allem eine gute Gesundheit. Servus, habe die Ehre.

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0: Marcel Benker war das wieder mal mit dir, Willi, die Sterndal sehen. Jetzt geht weiter mit die Nierten und mit dem Titel Sowieso. Und dann gibt es natürlich sowieso ein Rezept für heute. Und zwar machen wir heute Fusilli mit Rinderstreifen, Zucchini und Kräuterrahmsoße. Ja, das gibt es gleich nach diesem Titel Sowieso.
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1: Ja, heute gibt es ein Pasta-Gericht, das wunderbar in den Sommer passt und trotz seiner cremigen Soße angenehm leicht bleibt. Fusilli mit Rinderstreifen, Zucchini und Kräuterrahmsoße. Dafür benötigen Sie Fusilli, Rinderstreifen, Zucchini, Zwiebel, Knoblauch, Obers, frische Kräuter, Parmesan sowie etwas Olivenöl. Kochen Sie die Fusilli bissfest. Braten Sie die Rinderstreifen kurz scharf an und nehmen Sie sie heraus. Rösten Sie Zwiebel, Knoblauch und Zucchini an, rühren Sie das Obers ein und lassen Sie die Soße etwas einkochen. Geben Sie die Kräuter dazu, heben Sie die Nudeln unter und legen Sie zum Schluss die Rinderstreifen wieder in die Soße. Mit Parmesan servieren und schmecken lassen.
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1: Gutes Gelingen und jetzt schon guten Appetit. Ich schaue für Sie auf die Uhr. Es ist ganz genau 8.32 Uhr und wir sind Höllerwind aus dem Zillertal.

Christian Pöschl hat es uns ein bisschen näher gebracht, das Mädlinger Edel. Ja, wunderschöne Augenblicke gibt es jetzt auch, hoffentlich um 8.37 Uhr weiter. Kommen die Riebigen Tiroler, schönen Vormittag.

0: Die riebigen Tiroler waren das. Ja, und was gibt's bei uns heute Vormittag? Um 10 Uhr meldet sich David Traumüller. Sie machen Musik. Und dann um 11 Uhr gibt's ja wieder unsere Heimatgrüße. Naja, die Lilli Staudigl ist wieder unterwegs für unsere Sendung Heimatgrüße ab 11 Uhr. Wir sind schon gespannt, worum es geht. Servus Lilli, wo treibst du denn heute herum?
1: Einen schönen guten Morgen bei den Heimatgrüßen. Heute bin ich unterwegs in der Wildschönau und zwar im Mount Med Resort. Und da habe ich mir jetzt die Fitnesstrainerin und Yoga-Lehrerin Daniela Pehr geschnappt. Daniela, einen schönen guten Morgen. Wann beginnt dein Tag?
2: Einen wunderschönen guten Morgen, Lilli. Mein Tag beginnt jeden Morgen um 6 Uhr in der Früh.
1: Wow, also was die Daniela macht, ob sie in der Früh schon mit Yoga anfängt oder wie sie den Tag anfängt, das hören wir dann heute ab 11 Uhr in den Heimatgrüßen. Bleiben Sie gespannt, ich freue mich auf Sie.
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Alpenland Power waren das. Es ist genau 8 Uhr und 44 Minuten. Und jetzt habe ich ein feines Duett für Sie, und zwar Werner West und Esther Perlert und Sterne in den Augen. Schönen Vormittag.

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14: Hey, servus. Da spricht der Patrick Stendl und ich wünsche euch jetzt ganz viel Spaß mit meiner Musik hier auf Radio VM1.

Ein heißer Sommerflirt, Patrick Steindl. Und mit diesem Titel ist er im Finale am kommenden Sonntag in der ARD bei Stefan Ross. Ja, immer wieder sonntags. Wir drücken die Daumen und wenn Sie wollen, können Sie auch gerne voten. Er freut sich natürlich. Und jetzt zum Schluss in dieser Stunde gibt es die Söllandler, die meinen Grüß Gott, liebe Leiteln.

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1: Mit Alexander Fekonja. Der vergangene Juni war in Westeuropa der heißeste jemals gemessene. Die Durchschnittstemperatur ist mit 20,7 Grad mehr als 3 Grad über dem langjährigen Junimittel gelegen, berichtet heute der Klimawandeldienst Copernicus. Weltweit war es der zweitwärmste Juni der Messgeschichte und auch die Meeresoberflächentemperatur hat im Juni einen Rekordwert erreicht. Passend dazu warnen die Umweltschützerinnen und Umweltschützer von Greenpeace, denn die Temperaturen gehen wieder nach oben und schon die vergangene Hitzewelle hat viele Wohnungen extrem aufgeheizt. Messungen von Greenpeace zusammen mit der BOKU und dem Seniorenrat haben ergeben, dass es in mehreren Wohnungen teilweise mehr als 30 Grad gehabt hat. Vor allem für ältere Menschen kann das gesundheitlich gefährlich werden, sagt Marc Dengler, Klima- und Energieexperte bei Greenpeace.
2: Denn ältere Menschen können Hitze schlechter regulieren, verspüren weniger Durst und dehydrieren dementsprechend leichter. Besonders gefährlich wird es, wenn es auch in der Nacht keine Erholung gibt, wie etwa in den von uns gemessenen Wohnungen.
1: Weil die Temperaturen da teilweise auch in der Nacht nie unter 27 Grad gesunken sind, drängt Greenpeace auf eine Sanierungsoffensive, damit Häuser besser gedämmt werden können und auf einen gesetzlich verankerten Hitzeschutz im Mietrecht. Mit dem Iran auf Krawall gebürstet, bei der NATO auf Kuschelkurs. So hat US-Präsident Trump den NATO-Gipfel in Ankara gestern verlassen. Während die USA die Waffenruhe mit dem Iran für beendet erklärt haben, hat sich Trump versöhnlich gegenüber den NATO-Partnern gezeigt und sogar von Liebe gesprochen. Einen weiteren Truppenabzug aus Europa macht er aber von der Zukunft Grönlands abhängig. Da bleibt er weiter bei seinem Anspruch auf die Insel. Und ein New Yorker Künstler hat mit dem Müll von Taylor Swifts Hochzeit gutes Geld gemacht. Er hat rund um den Madison Square Garden Zigarettenstummel, Trinkhalme und andere Überreste der Feier eingesammelt und im Internet verkauft. Fans haben je $25 für ein Stück Abfall gezahlt. Insgesamt hat der Künstler mit 50 verkauften Artikeln $1,250 eingenommen.
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3: 9:02 meldet sich Ingo Otto noch einmal. Eine Stunde darf ich noch bei Ihnen sein und ich würde sagen, wir gehen es gleich an mit Juche aus Tirol. Wenn es dir taugt, dann tu

0: wir nun zum Wetter für Wien.
1: Heute überwiegt der Sonnenschein, doch im Laufe des Tages ziehen zeitweise Wolken durch, die vor allem am Anfang dichter sind. Es wird sehr warm, die Temperaturen erreichen bis zu 28 Grad. Der Nordwestwind weht ab dem Vormittag mit Böen um 40 Kilometer pro Stunde, was ihn nicht mehr so stark macht wie zuletzt. Aktuell messen wir in Wien 20 Grad. Das waren die neuesten Wetterinformationen.
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1: Es ist kurz nach 9 Uhr und aktuell verzeichnen wir einige Verzögerungen. In Wien kommt es auf der Autobahn Südosttangente zwischen Hirschstetten und Knoten Kaisermühlen zu einem Stau aufgrund des Berufsverkehrs. Rechnen Sie mit längeren Fahrzeiten in diesem Bereich. Wir wünschen eine gute Fahrt.

0: 9:09, die Edelseher waren jetzt beim Radl fahren und ich schaue jetzt zur Bauernregel.
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0: Für heute Donnerstag, 9. Juli, habe ich 3 gefunden, zum Beispiel Frösche auf Wegen und Stegen, das bedeutet baldigen Regen. Oder so selten wie ein Kopf ohne Nagel scheint ein Juli ohne Hagel. Einen gibt's noch, im ganzen Juli recht viel Glut, macht für die Ernte alles gut. Jetzt können wir uns was aussuchen. Ich suche mir jetzt den Mario K. aus. Let's move miteinander. Genau 9:10.

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1: Wer hat heute Namenstag? Es sind einige. Zum Beispiel Gottfried feiert heute Namenstag, Veronika, Hannes, Leonore, Dietrich und Hermine. Die Veronika Giuliano, die lebte übrigens im 17. Jahrhundert und war Oberin der Kapuzinerinnen. Also Gottfried, Veronika, Hannes, Leonore, Dietrich und Hermine, alles Liebe, alles Gute zum Namenstag. Und wenn Sie heute Geburtstag feiern, ja, da gibt's auch einige. Zum Beispiel am 9. Juli 1939, also vor 87 Jahren, wurde geboren der österreichische Moderator Günter Tola und vor 52 Jahren der britische Fernsehmoderator, Sänger und Entertainer, bei uns auch sehr oft im Fernsehen zu sehen, Ross Anthony. Ja, und wenn Sie heute Geburtstag haben, alles Liebe, alles Gute, das ganze Team von Radio VM1 gratuliert Ihnen und wir spendieren gleich eine Musik aus dem Zillertal. Hier ist der Zillertaler und die Geigerin.

Ja, die Geigen spielt eine große Rolle im Zillertal und auch natürlich bei den Ursprungburm. Und die haben übrigens morgen Start für ihr großes Wochenende, das Ursprungburmfest in Meierhofen im Zillertal. Und wir hören sie jetzt mit einem Stehaufmandel.

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Na, haben Sie es probiert mitzujodeln? Das waren Sie, die Alpis. Donnerstag, 9. Juli 2026 und heute vor 81 Jahren, es war im Jahr 1945, da wurde das Abkommen der Alliierten in Österreich über die vier Besatzungszonen geschlossen. Auch schon wieder 81 Jahre her. Und naja, jetzt ist er dran, der Reinhard Fendrich behauptet, ich bin eine Garant, Madame.

0: Halt schenkt zusammen, das waren die Fetzigen aus dem Zillertal.
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0: Ja, und da heißt es heute, die Pokémon Hitmonlee und Hitmonchan, die wurden nach Bruce Lee und Jackie Chan benannt. Ja? Muss man wissen, muss man nicht wissen.

Seifenkisten. Das waren Brüder fürs Leben und ich schaue wieder mal auf die Uhr. Es ist ganz genau 9:37. Ja, und heute vor 149 Jahren, es war 1877, da trug der All England Lawn Tennis and Croquet Club zum ersten Mal das Tennisturnier von Wimbledon aus. Ja, und den allerschönsten Sommer, den braucht man dazu. Jetzt ist er da mit Wolfgang Ambros.

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1: Guten Morgen, liebe Hörerinnen und Hörer von Radio VM1. Da spricht der Bruno vom Missender Trio. Wir wünschen euch ganz viel Spaß mit unserer Musik.

Ja, wir fragen uns, was morgen kommt. Ich weiß jetzt zum Beispiel, morgen Nachmittag bei der Kathi, da haben wir Besuch, da kommen Volksbeat vorbei, hier auf Radio VM1 und die hören wir jetzt schon mit dem Titel Komm, komm.

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1: Und damit bin ich schon fast am Ende meiner Sendung heute am Donnerstag, dem 9. Juli. Weiter geht's bei uns um 10 Uhr. Sie machen Musik mit dem David Traumüller. Dann um 11 Uhr Heimatgrüße. Heute Lili Staudigl bei einer Yoga-Lehrerin. Mittags dann meldet sich Nadja Heiseler bei Ihnen. 14 Uhr ist dann Friedi Fritz dran. Und am Nachmittag Philipp Bammer. Und da können Sie auch gerne wieder Ihre Wünsche deponieren. 013 3 mal die 6 und 5 mal die 7. Ich bin da wieder am Sonntag beim Frühshoppen hier und zu Gast habe ich den Phil Olavide und für heute noch einen schönen Tag wünscht Ihnen Ingo Rotter.

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1: Mit Alexander Fekonja. Seit gestern läuft die Tour of Austria, also die ehemalige Österreich-Radrundfahrt, und da hat Gregor Mühlberger gleich zum Auftakt ein Ausrufezeichen gesetzt. Der Decathlon-Profi, der bei der Heimrundfahrt für das österreichische Nationalteam fährt, hat das erste Teilstück über 188 Kilometer von Graz nach Gamlitz im Alleingang gewonnen. Dementsprechend motiviert geht der 32-Jährige heute in die Königsetappe auf den Großglockner.
2: Ja, auf jeden Fall. Die langen Berge liegen mir am meisten. Dementsprechend freue ich mich auf den Großglockner. Das ist sicher mein Highlight bei der Tour of Austria. Und dann natürlich mit einer Heimetappe Steyr, wo ich aufgewachsen bin. Das ist sicher die schönste Etappe dann.
1: Michael Gogl wurde als zweitbester Österreicher Sechster. Start für die Großglockner-Etappe ist in gut einer Stunde in Bad Kleinkirchheim. Der vergangene Juni war in Westeuropa der heißeste jemals gemessene. Die Durchschnittstemperatur ist mit 20,7 Grad mehr als 3 Grad über dem langjährigen Junimittel gelegen, berichtet heute der Klimawandeldienst Copernicus. Weltweit war es der zweitwärmste Juni der Messgeschichte und auch die Meeresoberflächentemperatur hat im Juni einen Rekordwert erreicht. Tech-Milliardär Elon Musk kommt bei einem Rechtsstreit um seine Twitter-Übernahme glimpflich davon. Die US-Börsenaufsicht hatte ihm vorgeworfen, beim Kauf der Plattform 2022 Aktienkäufe zu spät gemeldet zu haben. Dadurch soll er rund 150 Millionen Dollar gespart haben. Eine US-Richterin hat jetzt einen Vergleich genehmigt, wonach Musk lediglich eine Strafe von 1,5 Millionen Dollar zahlen muss. Und die Comedy-Serie Hacks hat bei den Emmy-Nominierungen einen neuen Rekord aufgestellt. Mit 24 Nominierungen hat sie nämlich so viele wie noch keine andere Comedy-Produktion zuvor. Das Gesamtfeld führt aber die US-Ärzte-Serie The Pitt mit 25 Nominierungen an. Die große Emmy-Verleihung steigt dann am 14. September.
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3: Sie machen Musik hier am Donnerstag Vormittag auf Radio VM1. Rufen Sie mich an 013, 3x die 6, 5x die 7 und wünschen Sie sich Ihre Lieblingsmusik für Ihren Vormittag hier auf Radio VM1.

0: wir nun zum Wetter für Wien.
1: Heute überwiegt der Sonnenschein, jedoch ziehen im Laufe des Tages auch zeitweise Wolken durch, die vor allem am Anfang dichter sind. Es wird sehr warm, die Temperaturen steigen auf bis zu 28 Grad. Der Nordwestwind weht ab dem Vormittag mit Böen um 40 Kilometer pro Stunde, was ihn nicht mehr so stark macht wie zuletzt. Aktuell messen wir in Wien 21 Grad. Das waren die neuesten Wetterinformationen.
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1: Es ist kurz nach 10 Uhr und aktuell verzeichnen wir einige Verzögerungen. In Wien kommt es auf der Autobahn Südosttangente zwischen Hirschstetten und Knotenkaisermühlen zu einem Stau aufgrund des Berufsverkehrs. Planen Sie in diesen Bereichen mehr Zeit ein. Wir wünschen eine gute Fahrt.

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1: Ja, servus, da ist der Josef. Gewaltig, was ihr macht. Da super Musik, wäre ich den ganzen Tag wie Sinn. Ich wünsche mir eine Starberger Musikzeit. Vielen Dank.

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Die schönste Volksmusik und die besten Schlagerklänge hier auf Radio VM1 an diesem Donnerstagvormittag. Unsere Telefone laufen heiß. Wünschen Sie sich Ihre Lieblingshits unter 013 3x6 und 5x7.

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1: Ich wünsche mir das Lied Segel im Wind von Peter Cornelius und ich grüße den Jan Heintaler. Danke.

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1: Sie sind wieder bei der neuen Ausgabe der Naturwerkstatt. Hallo Hanni.
2: Grüß dich Lilly.
1: Du, wir kommen zum Efeu. Ich weiß, ja. Der wächst gerne an Wänden entlang, dann wächst er an Bäumen hoch und man sagt ja, wenn er eigentlich an einem Baum sich hochrankt und den total einschließt, dann wird der Baum irgendwann sterben, weil er ihm die Kraft entzieht. Stimmt das?
2: Nein, er ist kein Schmarotzer, also er hängt sich nicht an dem Baum dran, mhm. Aber es kann sein natürlich, dass er ihm extrem viel Licht entzieht und ja. Das hat den gleichen Effekt.
1: Aber was macht denn der Efeu? Ich weiß gerade, für die Beine kann man den einreiben.
2: Ja.
1: Stimmt das?
2: Mhm. Den kannst du einreiben. Der hat zwei Sachen, und zwar ist es eine Saponindroge, also ja. Viel wie so ein Seifenkraut, mhm. Also so seifenartig. Das heißt, es löst viel heraus. Das heißt, die kannst du beim Husten hernehmen. Ja. Es wird da viel gesehen, dass man es eher beim Altershusten hernimmt, mhm. Weil von der Jahreszeit oder von der Signatur würde man es jetzt schon eher so in den Herbst reintun.
1: Okay.
2: Und dadurch würde man es eher bei älteren Leuten hernehmen. Mhm. Langzeitanwirkung ist da nicht wünschenswert, mhm. Weil einfach die Saponine zu stark alles rauslösen würden.
1: Ja.
2: Und was voll spannend ist, dass der Efeu, der hat voll viel Jod.
1: Ja.
2: Also wenn einmal die Zeiten des Not sind oder wir ein Jod brauchen, dann können okay. Wir auf den Efeu zurückgreifen. Aber ein Blättchen am Tag.
1: Essen?
2: Ja.
1: Ach so, könnte man sonst eine Wunde damit auch desinfizieren? Das heißt, kann ich den auch auflegen oder so? Oder zerstampfen und dann auflegen?
2: Nein, da geht es um einen Jod, den wir in der Schilddrüse brauchen.
1: Ah, so.
2: Also nicht so der Jod auf die, mhm. Der Wunde. Und Jod, den wir haben, sondern...
1: Ist jeder Efeu gleich oder gibt es so einen Efeu oder einen anderen Efeu auch?
2: Gute Frage, da streitet sich die Wissenschaft drüber, weil es gibt unterschiedliche Annahmen, wie giftig oder ungiftig das er ist.
1: Ja.
2: Und man nimmt inzwischen an, dass es einfach vom Standort und von der Wuchsart abhängt.
1: Mhm.
2: Also
1: ja.
2: Ist nicht immer eindeutig zu sagen.
1: Ja.
2: Und sowieso in der Naturheilkunde, wenn wir einfach die Kräuter hernehmen, wissen wir nie, wie viel wir von den Inhaltsstoffen drinnen haben, weil wir haben sie ja nicht gemessen.
1: Natürlich ist es auch eine Kult- und Mysterienpflanze,
2: ja.
1: Vor allem im alten Ägypten war es der Herrscher des Totenreichs, war sie dem Osiris geheiligt. Und auch neben dem Weinstock galt der Efeu als heilige Pflanze des Zeus-Sohnes Dionysos, dem Bacchus bei den Römern. Ja, und jetzt haben wir schon wieder etwas Tolles gelernt. Da sage ich vielen herzlichen Dank und ich freue mich bis zum nächsten Mal, Hanni.
2: Danke, Lilly. Ciao.
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1: Servus VM1, da spricht der Jakob. Ich wünsche mir für die Brechquetscher Buchmaxi. Schönen Tag, danke, ciao.

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1: Unsere Stunde neigt sich schön langsam wieder dem Ende zu. Ich darf mich heute wieder bedanken bei Ihnen für zahlreiche Musikwünsche und für die beste Musik hier auf Radio VM1. Sie machen Musik morgen mit meinem Kollegen Freddy Fritz und ich freue mich, wo wir uns wieder hören, wenn es heißt, Sie machen Musik auf Radio VM1.

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1: Mit Hannes Harp. Reicht die Pension später im Alter? Das fragen sich die meisten Österreicherinnen und Österreicher. Alexander Fekonia, in einer neuen Bank99-Studie sorgen sich 6 von 10 der Befragten um ihre Pension. Bei Frauen sind es sogar fast 70%.
2: Ja, besonders Menschen zwischen 30 und 49. Bei ihnen ist die Sorge um die Pension am größten. Viele Menschen in ihren 40ern glauben zudem, mit der Vorsorge bereits zu spät dran zu sein. Zwar hat schon gut die Hälfte der Befragten privat vorgesorgt, doch viele fühlen sich von der Vielzahl an Angeboten überfordert. Am beliebtesten sind die betriebliche Pensionsvorsorge und das klassische Sparbuch. Aber auch Wertpapiere werden immer wichtiger. Fast jede dritte Person investiert bereits in Aktien, Fonds oder ETFs.
1: Im Schnitt legen die Österreicherinnen und Österreicher 288 Euro im Monat für ihre Altersvorsorge zurück. Sparmeister sind aber die Vorarlbergerinnen und Vorarlberger. Sie legen im Schnitt um die 422 Euro im Monat zur Seite. Ein Bundeswehrsoldat hat sich bei einer Schießübung in der Steiermark schwer verletzt. Der 23-jährige Berufssoldat aus Kärnten ist bei der Explosion einer Granate am Gesicht und an den Händen verletzt worden. Sanitäter haben den Mann ins LKH Jodenburg gebracht. Passiert dürfte der Unfall beim Nachladen eines Granatwerfers sein, wo eine Granate im Rohr explodiert ist. Eine Unfallkommission des Bundesheers wird den Unfall nun untersuchen. Der Ölpreis macht an den Weltmärkten erneut einen Sprung nach oben. Ein Barrel kostet mittlerweile wieder fast 80 US-Dollar, nachdem die Preise etwa Mitte des Vormonats noch leicht gesunken sind und mit etwa 70 US-Dollar ungefähr auf dem Niveau vor dem Iran-Krieg gewesen sind. Grund sind die neuen Eskalationen im Iran. Die USA haben im Streit um die Straße von Hormuz die zweite Nacht in Folge Ziele im Iran angegriffen. Seit gestern läuft die Tour of Austria, also die ehemalige Österreich-Radrundfahrt, und da hat der Österreicher Gregor Mühlberger gleich zum Auftakt ein Ausrufezeichen gesetzt. Der 32-Jährige hat das erste Teilstück über 188 Kilometer von Graz nach Gamlitz im Alleingang gewonnen. Dementsprechend motiviert geht er heute in die Königsetappe auf den Großglockner. Michael Gogl wurde als zweitbester Österreicher Sechster.

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1: Einen wunderschönen Vormittag und herzlich willkommen bei den Heimatgrüßen. Ich bin heute unterwegs in der Wildschönau im Mount Med Resort und da habe ich mir die Fitnesstrainerin und Yogalehrerin Daniela Pehr geschnappt. Einen schönen Vormittag, Daniela. Bist du schon richtig in the mood sozusagen?
2: Einen schönen Vormittag, liebe Lilly. Ich bin schon richtig im Flow seit heute Morgen und ich habe heute tatsächlich auch schon meine erste Yoga-Einheit hinter mir.
1: Ist es so, wenn du aufstehst, dass du auch Yoga machst oder springst du einfach aus dem Bett, weil du eh schon so gelenkig bist?
2: Ich springe jetzt nicht unbedingt aus dem Bett, aber ich praktiziere Yoga eigentlich jeden Tag. Wobei ich sagen muss, Yoga sind nicht nur die Yoga-Übungen. Yoga bedeutet für mich auch Selbstdisziplin und Arbeiten an mir selber. Und ich versuche das wirklich jeden Tag zu üben.
1: Aha, also ist das schon ein bisschen eine Philosophie und darüber werden wir in dieser Stunde mehr erfahren.

0: wir nun zum Wetter für Wien.
1: Heute überwiegt der Sonnenschein, jedoch ziehen im Laufe des Tages auch zeitweise Wolken durch, die vor allem zu Beginn dichter sind. Es wird sehr warm, die Temperaturen erreichen bis zu 28 Grad. Der Nordwestwind weht ab dem Vormittag mit Böen um 40 Kilometer pro Stunde, was ihn weniger stark macht als zuletzt. Aktuell messen wir in Wien 22 Grad. Das war das Wetter.
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1: Es ist kurz nach 11 Uhr und aktuell verzeichnen wir einige Verzögerungen. In Wien kommt es auf der Autobahn Südosttangente zwischen Hirschstetten und Knoten-Kaisermühlen zu einem Stau aufgrund des Berufsverkehrs. Rechnen Sie mit längeren Fahrzeiten in diesem Bereich. Kommen Sie gut an Ihr Ziel.

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1: Die Daniela ist Yoga-Lehrerin. Daniela, wie bist du überhaupt zum Yoga gekommen? Das muss ja auch irgendwo mal einen Impuls gegeben haben.
2: Ja, ich bin zum Yoga gekommen schon vor 23 Jahren. Und zwar im Ursprungsland Indien bei meinem Yoga-Guru. Ich habe anfangs eigentlich mit Yoga gar nichts anfangen können, weil ich bin so ein Mensch, ich brauche viel Bewegung, ich habe so einen Bewegungsdrang. Aber ich habe das Indien-Yoga wirklich vom Ursprung lernen dürfen und es hat mich einfach gefesselt. Ja, es hat mich gefesselt, nicht nur das Arbeiten am eigenen Körper, sondern das Arbeiten an mir selber und Umgang mit meiner Umwelt.
1: Jetzt ist ja so, dass man nicht sagt, jetzt bin ich Yoga-Lehrerin, das durchläuft ja auch schon einen längeren Prozess, aber vor 23 Jahren, da warst du noch eine von den Ersten sozusagen.
2: Ja, kann man so sagen. Ich war eine der Ersten und wie gesagt, ich hatte das Glück, dass ich das wirklich im Ursprungsland habe lernen dürfen, weil es ist ein großer Unterschied, Yoga in Indien und Yoga bei uns in Österreich oder in Europa. Und ich finde es einfach schade, dass das Ganze ein bisschen sich so verwestlicht hat und wir gehören alle ein bisschen zurück zum Ursprung.
1: Das heißt, man muss zuerst einmal runterkommen, bevor man Yoga überhaupt anfängt, oder?
2: Das heißt, also ich verfolge sehr stark den Patanjali-Weg von Yoga. Das sind die 8 Grundprinzipien und da geht es stark darum, dass man an sich selber arbeitet, dass man sich selber akzeptiert, den Gegenüber akzeptiert, Asana, die Körperübungen, das Atmen, das Meditieren, all das ist Yoga und Yoga ist nicht nur eine perfekte Position, sondern es ist ein Prozess und der Prozess geht langsam voran, das geht nicht von heute auf morgen.

0: Mit den Heimatgrüßen sind wir heute zu Gast im Mount Med Resort in der Wiltschenau. Da ist ein großer medizinischer Aspekt mit dabei. Daniela, du bist seit Anbeginn hier im Mount Med Resort dabei. Du hast auch die Fitnesspositionen hier auch mitentwickelt und auch das Yoga rundherum. Wie war das für dich?
1: Es war für mich eine wundervolle Aufgabe. Und Yoga zu vermitteln und mit Menschen arbeiten zu dürfen, war eigentlich immer meine Stärke. Und ich brauche Menschen um mich herum. Und ich bin sehr dankbar, wenn ich ein Stück Yoga oder Yogatherapie an Menschen weitergebe und ich sehe, dass es ihnen danach gut geht und sie sehr viel mitnehmen können.
0: Du hast erzählt, du hast es in Indien angefangen. Das ist ein bisschen ein anderes Yoga. Du sagst, es ist ein bisschen verwestlicht jetzt. Aber wenn jetzt hier die Menschen zu dir kommen, was machst du dann für eine Art Yoga? Es gibt ja ganz viele verschiedene Arten eigentlich.
1: Es gibt genau viele verschiedene Arten Yoga. Ich unterrichte gerne Therapie-Yoga und das passt sehr gut zu unserem Konzept. Das bedeutet, Menschen, die jetzt zum Beispiel Schulterprobleme haben, Gelenksprobleme haben, ganz spezielle Übungen, Asana, Meditationen oder Atemübungen, und das kommt wirklich gut an.
0: Wenn man jetzt hier hereinkommt in das Impulsstudio, dann hat es schon ein bisschen einen Touch von Osten her, von Indien, es ist auch ein Gong da, damit man ein bisschen von der Frequenz auch dann ein bisschen runterkommt. Wie fängst du dann an? Begrüßt du und dann muss sich jeder sofort auf die Matte schmeißen?
1: Also ich begrüße erst einmal alle ganz herzlich und ich stelle mich vor. Durch das jahrelange Unterrichten habe ich dann meistens schon im Gefühl, welches Level mache ich heute. Ich versuche, auch wenn die Gruppe groß ist, wirklich auf jeden Einzelnen einzugehen, was nicht immer einfach ist. Und ich sage immer, ich passe das Yoga dem Gast an und nicht dem Gast das Yoga, und es funktioniert ganz gut.
0: Das heißt, wenn jemand Schmerzen hat, dann sagst du, bitte lass lieber diese Übung oder mach sie nur zu den Teilen, wo bis der Schmerz kommt. Ist das auch wichtig?
1: Ich sage dann meistens, okay, diese Übung ist jetzt nicht für dich. Es gibt eine Ersatzübung oder es gibt eine Alternative. Du kannst dir da die Übung vereinfachen mit Pölster, mit Blöcken, mit einem Yogagurt, dass jeder wirklich Yoga machen kann.

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0: Daniela, wir haben schon gehört, was dich motiviert hat, Yoga anzufangen. Hat sich bei dir dann auch etwas selber getan, jetzt nicht nur körperlich, sondern auch geistig?
1: Ja, bei mir hat sich sehr viel getan. Ich kann mich erinnern an eine sehr schwierige Situation für mich bei meinem Yoga-Guru in Indien, der mir gesagt hat, so, du musst jetzt eine Stunde meditieren. Und für mich war das ganz fremd, weil ich einfach nicht ruhig sein kann. Er hat auch dann gesagt im Nachhinein, das kannst du gar nicht eine Stunde machen. Auch das Meditieren gehört gelernt und man fängt dann meistens mit 3 Minuten an und steigert sich. Und ja, das habe ich jetzt mittlerweile sehr gut im Griff, aber zu Beginn war das eine sehr große Herausforderung für mich.
0: Unter Meditieren stellt man sich jetzt vor, dass man im Schneidersitz vielleicht noch die Unterschenkel über den anderen Knie, das würde ich gar nicht zustande bringen mit meinem kaputten Knie, und dass man und da ein bisschen runterkommt. Ist das dann wirklich so? Kann man sich das so vorstellen? Weil wenn ich meditiere, dann heißt es immer, du legst dich hin, alles wird schwer und dann schlafe ich schon ein. Und das sollte man bei der Meditation ja gar nicht machen.
1: Ganz genau. Und das ist das, was ich gemeint habe mit dem Verwestlichen, weil, ja, liebe Lilly, du kannst zum Beispiel zu Hause beim Bügeln meditieren. Ja? Das heißt, wenn du bügelst und es ist für dich ein Flow, es bringt dich runter, du sammelst deine Gedanken, du hast Ruhe, meditierst du. Du kannst beim Spazierengehen meditieren, du kannst dich am Berg setzen, meditieren, deine Augen schließen und einfach sagen, ich höre mir jetzt die Geräusche an um mich rundherum. Und das ist Meditieren. Meditieren ist nicht der perfekte Schneidersitz und Einschlafen oder Samadhi erreichen. Meditieren ist einfach ganz bewusst sich Zeit nehmen für deine Gedanken, ja, und versuchen, sie zu beruhigen und für dein inneres Wohlbefinden.
0: Das heißt, ich muss jetzt wieder bügeln anfangen.
1: Ja, genau, Lilly. Dann meditierst du.

0: Heute bin ich zu Gast mit den Heimatgrößen im Mount Metresor in der Wiltschenau bei der Yogalehrerin Daniela Peer. Daniela, wie oft kann man denn Yoga praktizieren? Ist es jetzt eine Stunde in der Früh, eine Stunde zu Mittag, eine Stunde am Abend? Kann ich das 2 Stunden machen, kann ich das 3 Stunden machen oder einmal die Woche, dreimal die Woche? Also ist es einfach so, wie ich das haben möchte?
1: Genau, es ist so, wie du das haben möchtest und du suchst dein Level, du suchst deinen Prozess, Lilly. Es gibt kein richtig und kein falsch beim Yoga und du kannst eigentlich jeden Tag Yoga praktizieren. Du kannst aber auch sagen, ich mache das 2-mal in der Woche, weil es mir körperlich gut tut, gehe aber dafür 1-mal in der Woche meditieren.
0: Okay, das wäre jetzt auch eine Alternative. Oder spazieren, mit dem Hund spazieren gehen, das würde jetzt gehen. Bügeln fange ich nicht mehr an, aber ich gehe mit dem Hund spazieren und meditiere. Sozusagen, was macht der Hund jetzt? Jetzt läuft er links, jetzt läuft er rechts. Also einfach glaube ich auch, dass es darum geht, einmal runterzufahren, oder?
1: Runterzufahren und zum Ursprung zu dir zurückzukommen, ja, dich selber spüren lernen wieder. Und es geht sehr viel auch um deine innere Ruhe, ja, um deine Gedanken. Beim Yoga sagt man gerne so, Chitta und Vritti, das sind unsere Monkey Minds, die sich da im Kopf bewegen. Und wir versuchen immer, diese zu beruhigen, weil wir steuern unsere Gedanken und nicht unsere Gedanken uns.

0: Mit den Heimatgrüßen sind wir heute im Mount Metresor bei Yoga-Lehrerin Daniela Pehr. Daniela, es gibt einen aufsteigenden Hund, es gibt den Sonnengruß, es gibt die Kobra, oder? Stimmt das überhaupt, dass die wirklich so heißen, oder wird es dann einer gewissen Yoga-Art auch zugeschrieben?
1: Das stimmt, die heißen wirklich so. Man sagt, es gibt so viele Asanas, das heißt so viele Körperübungen wie viele Lebewesen auf der Welt. Und die Namen der Yoga-Positionen kommen sehr viel aus der Tierwelt. Also das stimmt. Ja.
0: Das wäre dann bei mir der Elefant. Wie würde der dann ausschauen?
1: Der Elefant, den stelle ich mir sehr gut so in einer gemütlichen Meditationsposition ein. Neben dem Hund vielleicht ganz entspannt den Hund streicheln und dann gemeinsam die Augen schließen und einschlafen.
0: Das heißt, ich suche mir schon meine Bewegungen selber aus, dass ich sage, du, das ist mir jetzt zu stressig, das stresst mich, weil wenn man ja nicht so gelenkig ist, dann kriegt man ja auch einen Stressfaktor. Das sollte nicht sein.
1: Das sollte absolut nicht sein und dann ist es nicht deine Yoga-Art, Lilly. Yoga findet dich. Ja, und nicht du das Yoga, und deswegen sage ich auch immer, durchprobieren, also, und nicht vergleichen, ja. Yoga für mich bedeutet was anderes als Yoga für dich, und ich bin mir ganz sicher, wenn du dich auf die Reise machst, die richtige Yoga-Art für dich zu finden, wirst du fündig.
0: Ja, Brombeer, Matratze, das geht gut.

0: Daniela, es gibt ja so viele verschiedene Arten von Yoga. Es gibt Yama, Niyama, Asana, Pranayama, Pratyahara, Dharana, Dhyana, Samadhi. Da kommen wir ja fast schon vor, der Avatar Indien, da muss er da gleich noch in ein indisches Restaurant gehen. Aber es ist so, dass es so viele verschiedene Arten gibt.
1: Ja, es gibt sehr viele verschiedene Arten. Du hast nämlich jetzt gerade den achtstufigen Weg von Patanjali aufgezählt. Sehr gut, Lilly. Ich bin sehr stolz auf dich. Ja, es gibt sehr viele unterschiedliche Yoga-Arten und jeder findet die Yoga-Art, die zu ihm passt.
0: Was heißt denn eigentlich Yoga? Das haben wir noch gar nicht gefragt.
1: Yoga bedeutet wortwörtlich eigentlich meditieren und den Weg zu sich selber finden.
0: Und sich dabei verrenken, weil wenn ich dir so zuschaue, du nimmst dein Bein, streckst es über deinen Kopf hindurch, dann einmal rundherum und dann geht es wieder runter und morgen wird dann der Knoten aufgelöst. So habe ich immer ein bisschen das Gefühl. Wie lang muss man das machen, dass man das in dieser Perfektion machen kann? Weil wenn du auch da stehst und dein Bein nach hinten so raufnimmst, dein Fußgelenk auf der anderen Seite, das steht, das wackelt nicht. Das steht wie angewurzelt. Wie lange braucht man, um dieses Level zu erreichen?
1: Vielen Dank, Lilly. Ich glaube, da gehört auch ein bisschen Genetik dazu. Ich bin von Haus aus eigentlich ein sehr gelenkiger Mensch, aber es gehört schon Disziplin und Praxis dazu und vor allem die richtige Praxis und keine Hektik. Ja? Also kleine Schritte und kleine Ziele setzen, das führt zum Ziel und wir streben nie nach Perfektion, sondern das kleine Ziel zu erreichen.
0: Wenn man dir auch zuschaut, du sagst auch dann immer, den Beckenboden sollte man anspannen, den Bauchnabel nach innen ziehen, die Schultern nach unten geben und das wäre schon eine gute Position, weil wenn ich jetzt gerade sitze, den Bauchnabel nach innen ziehe, dann merke ich schon, es tut sich was im Kreuz, es tut sich schon was im Beckenboden. Sollte man das auch im Alltag mit einbeziehen?
1: Unbedingt. Ja, das sind genauso simple Tipps, Lilly, die du jetzt gesagt hast, die leicht zum Umsetzen sind und das wird dann zur Gewohnheit. Ja, und dann, wenn du mal wirklich Yoga praktizierst oder die richtige Yoga-Art findest, merkst du, wie wichtig solche kleinen Übungen oder solche kleinen Tipps dann sind.
0: Ich merke schon, du möchtest mich irgendwie zu dem Yoga hinziehen, weil du sagst immer, bis ich es finde. Ich muss es finden. Nein, es muss mich finden. Du musst mich finden. So schaut es nämlich aus.

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0: Wir waren heute zu Gast im Mount Med Resort in der Wildschönau bei Yogalehrerin Daniela Pehr. Daniela, wie geht's jetzt weiter? Gibt's heute noch ein paar Yoga-Übungen?
1: Ja, liebe Lilly, heute geht's yogisch weiter. Wir haben heute noch eine Yoga-Klasse und es sind recht viele Teilnehmer angemeldet. Ich freue mich irrsinnig darauf und meine Teilnehmer auch. Und wir werden den Abend heute mit Yoga gemütlich ausklingen lassen.
0: Was wünschst du für die Zukunft?
1: Ich wünsche mir für die Zukunft, dass die Menschen sich ein bisschen an den achtstufigen Pfad von Patanjali halten und mit dem ersten beginnen, nämlich damit zu arbeiten, wie gehe ich mit meiner Umwelt und mit meinen Mitmenschen um.
0: Daniela, danke für deine Zeit. Ich glaube, die winken schon, du musst schon zum Yoga. Vielen Dank.
1: Vielen Dank, Lili, es war mir eine Freude.
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1: Mit Hannes Haab. Schwerer Unfall gestern bei einer Schießübung in der Steiermark am Truppenübungsplatz Seetaler Alpe beim Scharfschießen mit einem Granatwerfer. Ein 23-jähriger Berufssoldat aus Klagenfurt ist verletzt worden. Er war als Ladeschütze eingeteilt, sagt uns Polizeisprecher Sabri Jorgun.
2: Und er dürfte die erste Granate in das Rohr eingeführt und bereits im Begriff gewesen sein, die zweite nachzuladen, noch bevor der erste Schuss tatsächlich ausgelöst worden war. Aufgrund dieses verfrühten Nachladens setzte die erste Granate im Rohr bereits um, wodurch es in der Folge zur folgenschweren Detonation gekommen sein dürfte.
1: Der 23-Jährige hat sich leicht am Gesicht und an den Händen schwer verletzt. Bundesheersanitäter haben den Mann ins LKH Judenburg gebracht. Reicht die Pension später im Alter? Das fragen sich viele Österreicherinnen und Österreicher. Laut einer neuen Bank99-Studie sorgen sich 6 von 10 der Befragten um ihre Pension. Bei Frauen sind es sogar fast 70%. Besonders betroffen sind Menschen zwischen 30 und 49 Jahren. Im Schnitt legen die Österreicherinnen und Österreicher 288 Euro im Monat für ihre Altersvorsorge zurück. Sparmeister sind die Vorarlbergerinnen und Vorarlberger mit rund 422 Euro monatlich. Kein alltäglicher Einsatz für die Feuerwehr in Niederösterreich. In Fels am Wagram hat sich ein Elektroauto in Bewegung gesetzt und ist durch eine Hauseinfahrt direkt in einen dort verbauten Pool gerollt. Der Feuerwehr ist es gelungen, das Auto mit einer Seilwinde zu sichern, bevor es ganz im Wasser gelandet ist. Per Kran konnte das Fahrzeug dann wieder herausgehoben werden. Die britische Sängerin Bonnie Tyler ist tot. Sie wurde 75 Jahre alt, berichtet die BBC. Weltberühmt wurde sie durch den Hit Total Eclipse of the Heart. Bonnie Tyler wurde zuletzt schwer krank in Portugal in einem Krankenhaus auf der Intensivstation behandelt. Bis dahin waren noch Auftritte bis in den Herbst hinein geplant.
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3: Einen schönen Donnerstag, eine schöne Mittagspause wünsche ich. Ich bin Nadja Heiseler. Wie immer, die beiden Stunden, die gehören jetzt uns. Ich hoffe, Sie können die Mittagspause genießen. Ich tue mein Bestes, habe viel gute Musik mit im Gepäck und natürlich wie immer das ein oder andere Wissenswerte. Und jetzt geht's los und zwar gleich mit Musik von den Krainis.

0: wir nun zum Wetter für Wien.
1: Heute Nachmittag bleibt es überwiegend sonnig mit nur gelegentlichen Wolken. Die Temperaturen erreichen rund 25 bis 28 Grad. Es weht ein lebhafter Nordwestwind mit Böen um die 40 Kilometer pro Stunde. Aktuell messen wir in Wien 24 Grad. Das waren die neuesten Wetterinformationen.
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1: Es ist kurz nach 12 und aktuell verzeichnen wir einige Verzögerungen. In Wien kommt es auf der Autobahn Südosttangente zwischen Hirschstetten und Knoten Kaisermühlen zu einem Stau aufgrund des Berufsverkehrs. Rechnen Sie mit längeren Fahrzeiten in diesem Bereich. Gute Fahrt und passen Sie auf sich auf.

Ja, vor allem jetzt, wenn der Sommer wieder richtig in Schwung kommt und Fahrt aufnimmt. Und wenn es jetzt wieder heiß ist, die Tage draußen, ja, und man macht einen Ausflug, dann ist die Kühltasche auch gleich einmal eingepackt. Und in unserem Alltagstipp, da geht's heute genau um die Kühltasche, wie wir die optimal nutzen können. Das sage ich Ihnen gleich.

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1: Ja, die Daniela aus Bad Hall in Oberösterreich, die hat sich gemeldet, die Kühltasche, die soll länger kalt halten. Also wenn man jetzt im Sommer einkaufen geht oder eben einen Ausflug macht und die Kühltasche ist mit dabei, dann legen Sie die Kühltasche, wenn es geht, schon am Vorabend mit einem oder zwei Kühlakkus ins Gefrierfach. Eine bereits vorgekühlte Kühltasche hält die Lebensmittel und Getränke nämlich deutlich länger kühl und besonders praktisch ist das natürlich bei hohen Temperaturen.
0: 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Dann rufen Sie uns an unter 013 3x die 6 und 3x die 7 oder schreiben Sie uns auf www.vm1.at.

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1: Ja, und wir sorgen für die gute Musik zum richtigen Sommergefühl. Das ist Musik aus dem Ötztal in Tirol. Gilbert.

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Auch ich wünsche eine gute Zeit, eine schöne, gute Mittagspause wünsche ich uns allen gemeinsam. Heute am Nachmittag können Sie wieder Ihre Musikwünsche äußern unter 013 3x6 und 5x7.

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1: Angenehme Mittagspause, schönen Donnerstag. Ja, nicht nur die Gesundheit und die Liebe sind wichtig im Leben, sondern auch gute Freunde. Und genau um die guten Freunde geht's jetzt in unserem Mittagshit. Das sind die Untersteirer und der Metzgerwirt.

0: dass wir heutzutage irgendwo einen QR-Code ablesen und dann daraus Informationen bekommen, ist mittlerweile gang und gäbe und auch nichts Neues mehr. Und der QR-Code, der hatte auch einen Vorgänger, kann man sagen, der Barcode. Und genau der ist heute vor 74 Jahren in den USA zum ersten Mal als Patent angemeldet worden, der Barcode-Scanner. Damals konnte man sich natürlich nicht wirklich vorstellen, wie sehr diese Erfindung irgendwann unseren Alltag verändern würde. Heute, wie gesagt, reicht an der Supermarktkasse ein kurzer Scan und die Preise, Lagerstände, Bestellungen und alles, was man wissen muss, werden automatisch erfasst. Also wirklich eine kleine Erfindung mit ganz, ganz großer Wirkung, die aus unserem Alltag nicht mehr wegzudenken ist. Und heute, da wird sie 74 Jahre alt.
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1: Ja, aber nicht zu lange wegbleiben, gell? Weil sonst kommt sie daher, die Stefanie Werger, und droht gleich. Komm du mal heim.

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0: Ich bin auch keine Influencerin, aber das macht nichts. Ich bin äußerst gern Ihre Begleiterin, auch jetzt durch die zweite Stunde von unserer Mittagspause. In ein paar Minuten haben wir es schon eins.
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1: Mit Hannes Haab. Wenn es um die Namen ihrer Kinder geht, hat es bei den Österreicherinnen und Österreichern auch im Vorjahr keine auffälligen Ausreißer gegeben. Emma und Noah waren 2025 die beliebtesten Babynamen, wie heute Daten der Statistik Austria zeigen. Martina Steidl.
2: Fast 37.000 Mädchen und rund 39.000 Buben haben im Vorjahr in Österreich das Licht der Welt erblickt. Der Name Emma wurde 559 Mal vergeben, Noah 674 Mal. Ebenfalls auf den Stockerl-Plätzen Emilia und Marie. Bei den Buben Paul und Maximilian. Allesamt Namen, die schon seit vielen Jahren in den Top 10 sind. Weiterhin sehr beliebt sind auch Mia oder Sophie bzw. Elias und Jakob.
1: Insgesamt haben rund 12% aller neugeborenen Mädchen und 14% der Buben einen der 10 beliebtesten Vornamen bekommen. Schwerer Unfall gestern bei einer Schießübung in der Steiermark am Truppenübungsplatz Seetaler Alpe beim Scharfschießen mit einem Granatwerfer. Ein 23-jähriger Berufssoldat aus Klagenfurt ist am Gesicht leicht und an den Händen schwer verletzt worden. Sanitäter haben den Mann ins LKH Judenburg gebracht. Passiert dürfte der Unfall beim Nachladen des Granatwerfers sein, wo eine Granate im Rohr explodiert ist. Eine Unfallkommission des Bundesheers wird den Unfall nun untersuchen. Der Polizei ist in Deutschland und der Schweiz gelungen, eine internationale Schleusergruppe zu schnappen. Die 5 Männer gehören zu den Köpfen der Bande. Ein Mittäter davon sitzt bereits in Österreich im Gefängnis. Die syrisch-palästinensische Gruppe soll in den letzten Jahren hunderte Menschen illegal nach Deutschland gebracht und vermutlich Millionen damit verdient haben. Der Flughafen von Palm Beach ist mit Anfang Juli in den Donald J. Trump International Airport umbenannt worden. Ab heute gilt auch offiziell das neue Kürzel mit den Initialen des Präsidenten DJT. Bislang wurden Flughäfen erst umbenannt, nachdem die Präsidenten nicht mehr im Amt waren, wie etwa der George Bush International Airport in Houston oder der Bill und Hillary Clinton Airport in Little Rock. Trump hat mit dieser Tradition gebrochen.
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3: Herzlich willkommen in der zweiten Stunde von unserer Mittagspause heute am Donnerstag. Es ist schon der 9.7. und morgen, da ist es dann auch für die restlichen Schüler in Österreich soweit. Da gibt's dann das Zeugnis, die Ferien starten auch im Westen bald einmal. Und wir starten jetzt hinein mit viel Musik. Das sind die Lauser. Ich wünsche uns Mahlzeit.

0: wir nun zum Wetter für Wien.
1: Heute Nachmittag gibt es viel Sonnenschein, während zeitweise Wolken durchziehen. Die Temperaturen erreichen rund 25 bis 28 Grad. Es weht ein lebhafter Nordwestwind mit Böen um die 40 Kilometer pro Stunde. Aktuell messen wir in Wien 24 Grad. Das war unser Wetterüberblick.
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1: Es ist kurz nach 13 Uhr und aktuell verzeichnen wir einige Verzögerungen. In Wien kommt es auf der Autobahn Südosttangente zwischen Hirschstetten und Knoten Kaisermühlen zu einem Stau aufgrund des Berufsverkehrs. Rechnen Sie mit längeren Fahrzeiten in diesem Bereich. Gute Fahrt und passen Sie auf sich auf.

Wir starten durch, machen Musik und wir schauen ein bisschen auf die Gesundheit. Es geht um die Vitamintabletten in dieser Stunde bei Dr. Martin Juchum. Der wird uns da ein bisschen aufklären, braucht man die und wenn ja, welche?

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1: Ich darf die Hörerinnen und Hörer von VM1 zum heutigen Gesundheitstipp recht herzlich begrüßen. Wir stellen uns heute die Frage, stimmt es eigentlich, dass Vitamintabletten wichtig für unseren Körper sind? Wer sich ausgewogen ernährt und dabei auf Vollkornprodukte, Obst, Salat und Gemüse setzt, hat gute Chancen, auch einen ausgewogenen Vitaminhaushalt zu besitzen. Sollten in einer Blutuntersuchung Mängel festgestellt werden, ist eine entsprechende Aufnahme in Tablettenform sinnvoll. Vitamine ohne festgestellten Mangel, womöglich noch in höherer Dosierung zu sich zu nehmen, kann zu Nebenwirkungen wie Nierensteine, Muskelschwäche, Kopfschmerzen, Blutungsneigung oder vermehrter Osteoporose führen. Ich bedanke mich für das Interesse und freue mich auf das nächste Mal.
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Das ist Ihre Mittagspause und ich freue mich, dass Sie mit dabei sind. Vielleicht sind Sie gerade zu Hause, schneiden sich gerade das Schnitzel auf oder es gibt einen erfrischenden Salat. Ich wünsche auf jeden Fall Mahlzeit. Und wenn Sie ein bisschen was über die Granitstürmer hören möchten, dann sollten Sie auf jeden Fall dranbleiben, weil um die geht's nämlich in unserem Musikschmankerl von meinem Kollegen Ingo Rotter gleich nach den Tierseern.

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1: Mein heutiges Musikschmankerl bringt uns die Granitstürmer aus Bregarten in Oberösterreich. Mit dem Walter Käferböck, mit dem Hannes und mit dem Helmut sind sie auf der Bühne schon seit vielen, vielen Jahren. Und eines ihrer bekannten Lieder, das hören wir uns heute an. Hier sind die Granitstürmer mit dem Zimmermannslied.

Wir gehen gemeinsam durch diese wunderbare Mittagspause und am Nachmittag, da begleitet sie dann Philipp Bammer, der erfüllt heute wieder ihre Musikwünsche. Unter 013 3x die 6 und 5x die 7 ist er erreichbar und Sie können sich auch gern jetzt schon melden und uns sagen, was wir spielen sollen, was Ihnen gefällt.

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1: Und besonders gemütlich, vielleicht mit einem 50er und einem Bier entlasse ich Sie jetzt in den Nachmittag. Freddy Fritz ist als nächstes an der Reihe und Philipp Bammer begleitet Sie dann durch den Nachmittag hin in Richtung Feierabend, auch mit Ihren Musikwünschen. Ich bin Nadja Heiseler, wir haben die Ehre und zwar morgen in der Früh. Da stehen wir nämlich gemeinsam auf. Ab 6 Uhr bin ich für Sie da. Wir starten gemeinsam hinein in den letzten Arbeitstag, in den letzten Schultag und hinein in den Sommer. Ich freue mich drauf. Bis morgen. Machen Sie es gut.

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1: Mit Hannes Haab. Ab in die Ferien heißt das zum kommenden Wochenende dann für alle Familien in Österreich. Mit dem Start der Schulferien auch in Vorarlberg, Tirol, Salzburg, Kärnten, der Steiermark und Oberösterreich. Wenn minderjährige Kinder ohne Eltern unterwegs sind, ist eine Reisevollmacht eine gute Idee, erinnert Yvette Polasek vom ÖAMTC.
2: Wenn das Kind alleine verreist oder mit Oma und Opa, Freunden oder wenn es nur mit einer sorgeberechtigten Person, also nur mit einem Erziehungsberechtigten ins Ausland fährt, auf jeden Fall eine Vollmacht in der jeweiligen Landessprache mitzuführen. Der ÖAMTC hat solche Vorlagen in rund 20 Sprachen auf seiner Homepage, die man sich jederzeit kostenlos herunterladen kann.
1: In Ländern wie etwa Griechenland müssen die Vollmachten übrigens sogar notariell beglaubigt sein. Nach dem Fund einer 70-jährigen Leiche im Vormonat in Wien hat die Polizei gestern in Frankreich einen Verdächtigen festgenommen. Französische Polizisten haben einen 24-jährigen Russen bei Nizza nach einem europäischen Haftbefehl geschnappt. Der Mann ist der Mitbewohner der deutschen Transgender-Aktivistin gewesen, die Freunde der Frau in der Wohnung am Wiener Naschmarkt mit tödlichen Stichverletzungen gefunden haben. Im spanischen Pamplona sind die Rettungskräfte bei der dritten Stierharz gefordert gewesen. Gleich 13 Teilnehmer haben sich im Lauf durch die engen Gassen verletzt. Die meisten sind mit Prellungen, Schnittwunden und Knochenbrüchen ins Krankenhaus gebracht worden. Auch dieses Jahr protestieren Tierschützer gegen die umstrittene Tradition, Kampfbullen für die Stierkämpfe in die Arena zu jagen. Emma und Noah waren 2025 die beliebtesten Babynamen, wie heute Daten der Statistik Austria zeigen. Ebenfalls auf den Stockerlplätzen Emilia und Marie und bei den Buben Paul und Maximilian. Allesamt Namen, die schon seit vielen Jahren in den Top 10 sind. Insgesamt haben rund 12% aller neugeborenen Mädchen und 14% der Buben einen der 10 beliebtesten Vornamen bekommen.
3: Willkommen zu Wir machen Musik am Nachmittag, heute am 9. Juli. Es ist ein Donnerstag und wir beginnen die Stunde gleich mit den Draufgängern und die besingen die Landjugend und danach gibt's den Blick aufs Wetter und auf den Verkehr in Österreich. Schönen Nachmittag. Baby.

0: Kommen wir nun zum Wetter für Wien.
1: Heute Nachmittag gibt es viel Sonnenschein, während zeitweise Wolken durchziehen. Die Temperaturen erreichen rund 25 bis 28 Grad. Es weht ein lebhafter Nordwestwind mit Böen um die 40 Kilometer pro Stunde. Aktuell messen wir in Wien 26 Grad. Das waren die aktuellen Wetterinformationen.
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1: Es ist kurz nach 14 Uhr und aktuell verzeichnen wir einige Verzögerungen. In Wien kommt es auf der Autobahn Südosttangente zwischen Hirschstetten und Knoten-Kaisermühlen zu einem Stau aufgrund vom Berufsverkehr. Rechnen Sie mit längeren Fahrzeiten in diesem Bereich. Kommen Sie gut an Ihr Ziel.

Abendstille im Herzen und das am Donnerstagnachmittag. Das waren die Hirtermadeln. Ja, gute Laune, schwungvolle Melodien und jede Menge steirisches Lebensgefühl. Dafür stehen sie, die Hirtermadeln. Und wir bleiben bei den Madeln, und zwar fesche Madeln, stramme Madeln, das Brixenthaler Edelweiß-Duo. Das kennt man, das sorgt seit 2002 für beste Stimmung auf Bühnen in Österreich und darüber hinaus. Übrigens feiern sie oder haben sie 2017 ihr 15-jähriges Bühnenjubiläum gefeiert und sind jetzt natürlich nächstes Jahr mit ihrem 25-jährigen dran. Bei uns jetzt fesche Madeln, stramme Madeln.

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Es ist einmal so, die Mountain Monkeys in Wir machen Musik am Nachmittag. Sie sind eine junge Band aus dem Westen Österreichs und bringen frischen Wind in die heimische Musikszene. Ihr Debütalbum Facetten ist 2025 erschienen und zeigt, wie vielseitig Tiroler Mundartmusik heutzutage klingen kann. Ja, aber jetzt weiter zu den Hurfis. Und die Hurfis, die kommen aus der Steiermark und stehen für echte volkstümliche Musik. Ja, jetzt wird's zünftig und gesellig.

Schönen Nachmittag, Sterzrock mit Jetzt und Heid am Donnerstag, den 9. Juli. Sterzrock ist eine steirische Austro-Pop-Rockband im eigentlichen Sinne. Die Band verbindet eingängige Melodien mit Texten über das Leben, Freundschaft und den Alltag und interpretiert bekannte Austro-Pop-Rockbands. Klassiker, oft mit einem humorvollen Augenzwinkernd. Gegründet wurde Sterzrock von den langjährigen Freunden Chris Zieger und Louis Pötsch. Mittlerweile ist die Formation als fünfköpfige Band unterwegs. Ihr Sound ist von Größen wie Wolfgang Ambros, Georg Danzer und Reinhard Fendrich und SDS inspiriert. Weiter geht's in Wir machen Musik am Nachmittag mit Durcheinander, das ist eine Volksmusikgruppe aus der Steiermark, die traditionelle Volksmusik mit modernen volkstümlichen Klängen verbindet. Ja, die steirische Formation begeistert mit Polkas, Borischen und Liedern im Dialekt, die Heimatverbundenheit und Lebensfreude vermitteln. Jetzt gibt's den Titel Ruck a bissl zuwa von Durcheinander.

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1: Ja, und das war schon wieder mit Wir machen Musik. Heute am Donnerstag, den 9. Juli. Gleich geht's weiter um 15 Uhr mit Philipp Bammer. Der wird Ihre Musikwünsche erfüllen, wenn Sie anrufen und eine Sprachnachricht hinterlassen unter 013 3x6 und 5x7. Und Philipp wird versuchen, am Nachmittag Ihre Musikwünsche noch einzubauen. Ich sage auf Wiederhören. Bis morgen.

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1: Mit Hannes Haab. Der Flughafen Wien-Schwechat ist unter den 15 besten Flughäfen Europas. Das steht im neuesten Ranking des Ferienportals Holidoo. Der Wiener Airport hält sich auf Platz 13, noch weit vor großen Playern wie Frankfurt oder Amsterdam. An der Spitze liegen die Airports Istanbul, Porto und Helsinki. Für das Ranking hat die Plattform die Google-Bewertungen der Flughäfen ausgewertet. Ab in die Ferien heißt es zum kommenden Wochenende dann für alle Familien in Österreich mit dem Start der Schulferien auch in Vorarlberg, Tirol, Salzburg, Kärnten, der Steiermark und Oberösterreich. Wenn minderjährige Kinder ohne Eltern unterwegs sind, also beispielsweise mit den Großeltern, Freunden oder einem Verein, ist eine Reisevollmacht eine gute Idee, erinnert heute der ÖMTC. Vorlagen dafür gibt's zum Download. In Ländern wie etwa Griechenland müssen die Vollmachten übrigens sogar notariell beglaubigt sein. US-Präsident Donald Trump muss der früheren Journalistin Carol über 4 Millionen Euro Entschädigung wegen sexuellen Missbrauchs und Verleumdung zahlen. Ein Bundesrichter in New York hat die Auszahlung angeordnet, nachdem der oberste Gerichtshof der USA ein Rechtsmittel Trumps gegen das Urteil abgelehnt hat. Die Summe musste Trump davor schon bei Gericht hinterlegen. Hitze und Trockenheit machen auch dem Bodensee zu schaffen. Der Pegelstand ist so niedrig wie noch nie zu dieser Jahreszeit und er dürfte noch weiter sinken. Die Folgen sind jetzt schon sichtbar. Vor der Insel Reichenau ist der Seegrund an einigen Stellen freigelegt. Außerdem können Ausflugsschiffe die Landestelle Mannenbach auf der Schweizer Seeseite gegenüber der Insel derzeit nicht mehr anfahren.
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2: Und es ist wieder Donnerstag, liebe Hörer von Radio VM1. Auch diese Woche geht ganz schnell voran. 15:02 und schön, dass Sie mit dabei sind an diesem tollen Nachmittag. Und ja, wir haben jetzt ein bisschen was sprachlich Herausfordernderes für uns Österreicher mit dabei, nämlich die Ösch, die Dritten mit Musik ist üses Ding. So klingt es jetzt musikalisch hochwertig für uns. Und dann gibt's natürlich Wetter und Verkehr.

0: wir nun zum Wetter für Wien.
1: Heute Nachmittag bleibt es überwiegend sonnig mit nur gelegentlichen Wolken. Die Temperaturen erreichen rund 25 bis 28 Grad. Es weht ein lebhafter Nordwestwind mit Böen um die 40 Kilometer pro Stunde. Aktuell messen wir in Wien 27 Grad. Das war unser Wetterüberblick.
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1: Es ist kurz nach 15 Uhr und aktuell verzeichnen wir einige Verzögerungen. In Wien kommt es auf der Autobahn Südosttangente zwischen Hirschstetten und Knoten Kaisermühlen zu einem Stau aufgrund des Berufsverkehrs. Rechnen Sie mit längeren Fahrzeiten in diesem Bereich. Gute Fahrt und passen Sie auf sich auf.

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1: Liebe Hörer, wir bieten Ihnen einen musikalischen Nachmittag hier auf Radio VM1 natürlich auch an diesem Donnerstag. Und ich freue mich natürlich, wenn Sie sich auch etwas wünschen bei uns. 013 3x6 5x7. Sie kennen es ja, Ihre Musikwünsche, die werden natürlich gespielt durch den ganzen Nachmittag hindurch hier bei uns auf Radio VM1. Und jetzt wird es gleich mal ein bisschen

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1: Liebe Hörer, ich darf gleich den Reigen an Musik wünschen am heutigen Donnerstagnachmittag, den 9. Juli eröffnen. Das Wochenende ist nicht mehr weit und der erste Musikwunsch, der ist jetzt schon da.
2: Guten Tag, Julia Griesemann. Ich wünsche mir von Petra Pöck, wir sind gerade auf Urlaub hier in Österreich, ein bisschen Liebe. Es ist ein ganz, ganz tolles Lied und Petra ist eine tolle Sängerin. Wir hören VM1 sehr, sehr gerne, sonst übers Internet auch. Dankeschön. Tschüss.
1: Ja, das freut uns sehr, wenn wir auch übers Internet gehört werden, also im international in allen Ländern eigentlich möglich, VM1 auch übers Internet zu empfangen, also quasi die Ausrede, dass man es nicht empfangen kann, die gilt eigentlich nicht, aber wir freuen uns natürlich über viele Hörer hier auf Radio VM1 und viele Wünsche, so wie dieser jetzt unter den 013 3x6 5x7 und wünsche natürlich noch einen schönen Urlaub in Österreich und ein bisschen Liebe mit Petra Böck, das braucht einfach jeder, oder?

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0: Stimmungsvolle Zeit mit den Südsteirern und der Titel No Kangaroos in Austria. Ja, wenn man österreichischer Fan ist oder war in Amerika drüben bei der Fußball-WM und da ein paar Leute getroffen hat, wird man das wahrscheinlich auch öfter erklären müssen. No Kangaroos in Austria, das ist Australien dann. Aber jetzt haben wir natürlich wieder einen Musikwunsch. 013 3x die 6 5x die 7, die Nummer für Sie.
1: Ja, hallo, guten Tag. Schöne Grüße an das VM1-Team von Matthias aus Emmendingen. Ich würde mir das schöne Lied vom Alpentrio Tirol wünschen. Der liebe Gott muss ein Tiroler sein. Das wäre schön, danke. Alle schöne Grüße noch an die ganzen Volksmusikfans. Danke, tschüss.
0: Ja, lieber Matthias, so ist es, die Tiroler zumindest behaupten das. Der liebe Gott muss ein Tiroler sein und das habe ich jetzt für die in der Version von den Zieltalern hier bei uns auf Radio VM1. Gleich ist es 15.28 Uhr. Ich hoffe, Sie haben nicht mehr allzu viel in der Arbeit für heute zu erledigen.

0: Die Fuchsbartl-Band bei uns auf Radio VM1 und die Tiroler und die Steirer, ich würde sagen, zumindest in der Musik, kommen diese beiden Bundesländer dann wieder sehr gut zusammen. Und wir kommen auch zusammen hier auf Radio VM1, um ihre Musikwünsche zu erfüllen und zu genießen. Unter der 013 3x6 5x7 rufen auch Sie sehr gerne an und die nächste Hörerin ist schon bei uns.
1: Hallo, liebes VM1-Team, da spricht die Magdalena aus Graz. Ich hätte gern den Song von Zwirn, den WM-Song, Bist du deppert? Ihr habt so super Musik, da höre ich praktisch das den ganzen Tag. Also tschüss, dann macht's so weiter. Ciao.
0: Ja, danke, liebe Magdalena, für diesen besonderen Musikwunsch, muss ich sagen, ich kann mich noch genau erinnern, im Spiel gegen Algerien, es war noch nicht einmal 6 Uhr morgens und der Kommentator schreit, bist du deppert, beim 3:3 von Sascha Kalajdzic in diesem Spiel, was dann zum Aufstieg gereicht hat, ja, und Zwirn hat daraus einen tollen Song gemacht, bist du deppert, so klingt es jetzt musikalisch.
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Ja, da hat Zwirnsch wieder einen neuen Hit geliefert. Bist du deppert, passend zum Spiel Österreich gegen Algerien. Erst kürzlich, ja, ein dramatisches Spiel und ein tolles Lied. Und jetzt haben wir Lara Bianca Fuchs bei uns auf Radio VM1. Noch nie so viel geträumt. Ja, und liebe Hörer, Sie können sich so viel wünschen, wie Sie wollen. Hier bei uns auf Radio VM1 natürlich einmal pro Nachmittag unter der 013, 3x die 6, 5x die 7 suchen Sie sich Ihren Lieblingshit aus Musik Österreich ganz gerne aus und schicken Sie mir eine Nachricht und dann können Sie Ihren Wunsch hier bei uns auf Radio VM1 hören.

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1: Das ist Volksmusik und mehr hier am Nachmittag auf Radio VM1. Gleich ist es 15:48 Uhr, ja, und der Donnerstag schon wieder da. Wir begleiten Sie Richtung Feierabend natürlich, und das sind auch Sie selbst mit Ihren Lieblingshits durch den VM1 Nachmittag. Ja, liebe Hörer, wenn Sie bei uns anrufen, bitte einfach aufs Band sprechen, und dann kommt natürlich Ihr Musikwunsch hier auf Radio VM1, so wie auch schon der nächste.
2: Da ist der Klaus aus Leogang. Ich bin so auswendig Fan. Ich möchte ein Stück 40 Jahre auswendig und so auswendig.
1: Ja, wer ist schon nicht auswendig Fan? Dementsprechend natürlich werden wir da jetzt viele Hörer glücklich machen. Slauka auswendig und seine Original Obergreiner, wie wir es kennen. Und 40 Jahre auswendig. Ganz viel Vergnügen.

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Außer mit dem Zürcher flotte Melodien mit dem Original Almarasch Klang. Ja, und wenn Ihnen das gefällt, diese flotte Musik, dann sagen Sie es doch auch gerne in Ihrer Familie weiter und sagen Sie es auch Ihren Freunden, dass Ihnen VM1 richtig taugt. Und jetzt hören wir noch was von den Rampenhirschen, bevor es dann 16 Uhr ist und die Nachrichten gibt, weil ich mich verliebt habe, das gefallen sollen.

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1: Mit Hannes Haab. Die Umweltschützer von Greenpeace wollen, dass sich das Burgenland Geld von der EU für die Asbestsanierung holt. Um Schäden durch Asbest aus den bereits geschlossenen Steinbrüchen wegzuräumen, gibt es Geld aus dem EU-Solidaritätsfonds. Das hat eine beim Ökobüro beauftragte Studie ergeben. Der Fall würde die Voraussetzungen dafür erfüllen, weil es um schwere Gefahren für die öffentliche Gesundheit geht. Greenpeace rechnet mit Kosten von rund 1,6 Milliarden Euro. Vom Land heißt es dazu, dass das nicht nachvollziehbar, spekulativ und wenig seriös sei. Ein schwerer Unfall bei Schießübungen in der Steiermark beschäftigt nun die Unfallkommission des Bundesheeres. Weil eine Granate im Rohr eines Granatwerfers explodiert ist, hat sich gestern ein Kärntner Berufssoldat schwer verletzt. Der 23-Jährige dürfte dabei zu schnell nachgeladen haben. Polizeisprecher Sabri Orgun.
2: Der junge Mann selbst ist im Gesichtsbereich leicht verletzt worden und hatte schwere Verletzungen an den Händen. Andere Soldaten, die sich in der Nähe befunden hatten, sind nicht verletzt worden. Jedoch haben anwesende Sanitäter des Bundesheers die sofortige Erstversorgung des Soldaten übernommen und haben ihn in das LKH Judenburg eingeliefert.
1: Die Polizei geht derzeit nach den ersten Befragungen nicht von Fremdverschulden aus. Unternehmen wie WhatsApp, Microsoft oder Google könnten schon bald wieder in privaten Chats nach Hinweisen auf sexuellen Kindesmissbrauch suchen dürfen. Das EU-Parlament hat eine befristete Ausnahme von europäischen Datenschutzregeln erlaubt, will aber noch Änderungen am Vorschlag. Grundsätzlich hatten sich die Abgeordneten schon vor 3 Monaten gegen das Vorhaben ausgesprochen. Die Übergangsregelung soll bis April 2028 gelten, der EU-Rat muss aber noch zustimmen. Der Flughafen Wien-Schwechat ist unter den 15 besten Flughäfen Europas. Das steht im neuesten Ranking des Ferienportals Holidoo. Der Wiener Airport hält sich auf Platz 13, noch weit vor großen Playern wie Frankfurt oder Amsterdam. An der Spitze liegen die Airports Istanbul, Porto und Helsinki. Für das Ranking hat die Plattform die Google-Bewertungen der Flughäfen ausgewertet.
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3: So, jetzt sind wir informationstechnisch wieder auf dem neuesten Stand und damit auch wieder bereit für viel Musik, oder liebe Hörer, hier auf Radio VM1. Und da sind wir ja alle gute Freunde, die sich versammelt haben, um die Volksmusik ein bisschen hochleben zu lassen. Und die Untersteirer und der Metzgerwirt, die sagen das auch nämlich, wir sind gute Freunde. Und das ist einfach eine ganz tolle Nummer, wie ich finde. Danach haben wir gleich Wetter und Verkehr mit dabei.

0: wir nun zum Wetter für Wien.
1: Heute Nachmittag bleibt es überwiegend sonnig mit nur gelegentlichen Wolken. Die Temperaturen erreichen rund 25 bis 28 Grad. Es weht ein lebhafter Nordwestwind mit Böen um die 40 Kilometer pro Stunde. Aktuell messen wir in Wien 27 Grad. Das waren die neuesten Wetterinformationen.
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1: Es ist kurz nach 16 Uhr und aktuell verzeichnen wir einige Verzögerungen. In Wien kommt es auf der Autobahn Südosttangente zwischen Hirschstetten und Knoten-Kaisermühlen zu einem Stau aufgrund des Berufsverkehrs. Rechnen Sie mit längeren Fahrzeiten in diesem Bereich. Kommen Sie gut und sicher an Ihr Ziel.

0: So klingt also Abenteuerzeit mit den Tränkwaldern. Ja, ich würde sagen, bei uns auf Radio VM1 ist das eine Art kontrolliertes Abenteuer, weil wir bringen sie auf jeden Fall sicher Richtung Feierabend, aber mit ganz viel Stimmung und Musik. Und dafür sorgen sie ja auch selber mit ihren Musikwünschen. Ich freue mich nach wie vor, wenn sie mir aufs Band sprechen unter der 013 3x6 5x7 oder ganz einfach neumodern eine WhatsApp-Sprachnachricht schicken unter der 013 3x6 5x7. Wie erwähnt, und so hat es auch der folgende Hörer gemacht.
1: Grüß euch, liebes Team von Radio VM1. Da ist der Jakob aus dem Mülltal. Und die tat mir gern wünschen von Schumann Quartett das Lied Malnitz. Und einen schönen Gruß in alle Malnitzerinnen und Malnitzer.
0: Ja, den Gruß leiten wir natürlich sofort gerne weiter. Und Malnitz, ein schönes Dorf. Und das Schumann Quartett mit Malnitz. Ein wunderschöner Titel zum Genießen.

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1: Jawohl, liebe Hörer, und wir machen natürlich weiter mit Ihrer Lieblingsmusik, die Sie sich wünschen, und in dieser Stunde auch etwas ganz Besonderes mit dabei, liebe Hörer, nämlich ein Beitrag von meinem lieben Kollegen Wolfgang Moser zum Bezirksmusikfest in Telfs. Das gibt's jetzt gleich in den kommenden circa 20 Minuten. Ja, da findet ein großes Fest statt von Donnerstag bis Sonntag, also von heute bis zum 12. Juli, da geht's richtig zur Sache. Und der liebe Wolfgang hat sich natürlich in die Menge geworfen und hat natürlich interessante Gäste getroffen. Mehr dazu eben in den kommenden circa 15 bis 20 Minuten. Jetzt aber ein Musikwunsch.
2: Ja, grüß euch, da ist wieder mal der Thomas aus dem Lechtl. Ich hätte gerne wieder einen Musikwunsch, Frank. Und zwar «Und der Waldbub bin ich». Das war nett. Danke.
1: Ja genau, der Waldbub, der Wald Dirndl sucht. Und zwar jetzt beim Ligister Luis und die drei Lavantaler. Die spielen das jetzt für uns auf.

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1: 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Und jetzt gibt's auch gleich den nächsten Musikwunsch.
2: Hallo, hier ist die Gerda aus Mirming. Wünsche mir von der Kastel Rutterspatzen für immer dein. Liebe Grüße an euer Team, es sei bitte. Danke.
1: Danke dir für diesen netten Musikwunsch und für immer dein. Ein Satz oder eine Bemerkung, die wir auf jeden Fall alle gerne hören. Die Kastel oder Spatzen hier bei uns auf Radio VM1. Und auch für sie gilt 013 3x6 5x7 für ihren Lieblingshit.

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1: Liebe Hörer, apropos unterwegs. Ja, die Marktmusikkapelle Telfs feiert von heute Donnerstag, den 9. Juli bis zum Sonntag, den 12. Juli ihr beeindruckendes 275-jähriges Jubiläum. Ein Wahnsinn für mich, vor allem diese lange Zeitspanne, und lädt aus diesem Anlass zum feierlichen Bezirksmusikfest 2026 in die Kuppelarena ein. Und unser Wolfgang Moser, mein lieber Kollege, hat gesprochen mit dem Obmann Andreas Hechenberger. Ja, lieber Wolfgang, was hast du denn erfahren?
2: Andreas Hechenberger von der Marktmusikkapelle Telfs, der ist bei uns heute bei Radio VM1. Und Andreas, du hast uns was ganz Wichtiges zu sagen. Bei euch wird gefeiert in Telfs. Was wird denn da gefeiert?
3: Ja, wir feiern dieses Jahr unser 275-jähriges Bestehen. Und der Höhepunkt von dem Jahr ist natürlich dieses Wochenende, von Donnerstag bis Sonntag, unser Bezirksmusikfest.
2: Ihr habt ein riesen Programm, ich habe mir das schon ein bisschen angeschaut, das ist ein Inntaler oder die Tegernseer Tanzlmusik. Ihr nehmt euch viel vor, gell? Es ist ein tolles Festzelt und viel Arbeit für euch.
3: Ja, wie du schon gesagt hast, also wir haben uns sehr viel vorgenommen. Wir haben ein buntes Programm für jeden, was dabei. Donnerstag die Inntaler, Freitag Obergreinerbauer, Samstag Bam & Brass, Sonntag Tegernseer Tanzlmusik. Wir haben ein buntes Programm vorbereitet, es ist sicher für jeden was dabei.
2: So, jetzt wird gefeiert und jetzt erzähl uns ein bisschen was von eurer Marktmusikkapelle. Es gibt das jetzt 275 Jahre, das ist ja der Grund dieses Fests. Wie viele Mitglieder habt ihr?
3: Wir sind jetzt knapp 67 Mitglieder. Mit allem drum und dran, Marketenterinnen, Stabführer. Und wir wachsen stetig, also wir kriegen auch im Herbst wieder 11 Jungmusikantinnen und Musikanten nach. Und also in so Jugendarbeit funktioniert auch super.
2: Für dich als Obmann muss das ja von richtiger Wichtigkeit sein, dass es weitergeht, dass ihr das Zepter dann übergeben könnt. Was steht denn dann heuer noch bei euch so im Programm?
3: Ja, jetzt werden wir mal das Festl umgehen lassen. Danach werden wir mal ein bisschen rasten. Im Herbst gibt es dann ganz ein lässiges Projekt. Das ist nicht von der Musikkapelle, sondern vom Bezirksverband. Da spielen dann alle Musikantinnen und Musikanten vom ganzen Musikbezirk miteinander. Da wird es noch ein tolles Konzert geben. Und abschließend des Jahres haben wir nachher wieder unsere jährliche Sizilienmesse.
2: Also, es ist vorbereitet, die Arbeit geht nicht aus. In Telfs, da wird gefeiert dieses Wochenende. Ja, dann laden wir die Leute ein, oder?
3: Ja, kommt alle vorbei und wir freuen uns, wenn das Zelt voll wird.
2: Essen und Trinken ist gesorgt?
3: Wir haben von Cocktailbar, Weinlaube, Kaffeekuchen. Wir haben echt alles dabei. Espresso Martini. Kommt's vorbei, es ist für jeden was da. Wir freuen uns.
2: Dann wollen wir euch einen guten Erfolg wünschen. Alles Gute.
3: Dankeschön.
1: Ja, danke lieber Wolfgang für diesen tollen Bericht. Also wenn Sie noch nichts vorhaben, dann schauen Sie doch einfach vorbei in der Kuppelarena in Telfs in Tirol zum 275-Jahr-Jubiläum der Marktmusikkapelle Telfs. Ja, und wenn Sie schon was vorhaben oder einfach mal entspannen wollen, dann sind Sie vielleicht auch daheim, so wie jetzt mit Zeitlos. Und das ist einfach ein richtiges Genießerstück, wie ich finde.

0: Ja, das sind sie, die oft hohen Erwartungen an sich selber. Heute will ich über drüber sein und das Original Obergreiner Sextett. Ja, und wir sind natürlich nicht über drüber, aber wir spielen die Musik aus Österreich, die Ihnen gefällt, hoffentlich. Und dementsprechend haben wir jetzt gleich wieder einen Wunsch von Ihnen eingebaut. 013 3x die 6 5x die 7, so lautet Ihre Wunschnummer auf Radio VM1.
1: Hallo VM1, da ist Renate aus Innsbruck. Grüßen mich, die alle, die mich kennen. Ganz besonders sind Charlie vom Kranzsteinecho. Bitte spitz mir vom Kranzsteinecho das Lied Können Berge weinen. Wünsche ich noch einen schönen Tag und ciao und pfiat euch. Tschüss.
0: Ja, was würden die wohl sagen? Könnten Berge weinen? Ich weiß jedenfalls, was wahrscheinlich der Pasterzengletscher sagen wird. Der wird auf jeden Fall weinen, weil er ja jetzt dann bald nicht mehr der größte Gletscher ist. Aber jetzt haben wir das Kranzsteinecho mit Könnten Berge weinen auf Radio VM1. 16.48 Uhr und der Feierabend ist nicht mehr weit.

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Die Musik spielt die erste Geige und das natürlich auch in der kommenden Stunde. Sie können auch die erste Geige spielen unter der 013 3x6 5x7. Gleich ist es 17 Uhr.

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1: Mit Hannes Haab. Ohne Führerschein geht nichts, das ist für den Großteil der jungen Menschen in Österreich klar. 93% halten ihn für notwendig, 2/3 besitzen bereits einen. Gleichzeitig zeigt eine neue Studie des Kuratoriums für Verkehrssicherheit aber auch, dass sich die 16- bis 24-Jährigen riskanter verhalten als der Durchschnitt. Viele lassen sich etwa während der Fahrt vom Handy ablenken, sagt uns Christian Kreutler vom Kuratorium.
2: Da werden tatsächlich Texte ins Handy während dem Fahren eingetippt, da werden Fotos gemacht und auf Social Media hochgeladen. Und das ist natürlich eine Ablenkung, die über mehrere Sekunden dann immer wieder dauert und eine Riesengefahr im Straßenverkehr darstellt. Wir sehen es auch an den Unfallzahlen. Rund 28% der jungen Menschen haben Unfälle aufgrund von Unachtsamkeit und Ablenkung.
1: Jeder 4. Befragte hat zudem angegeben, ein Fahrzeug schon mal betrunken gefahren zu haben. Die Umweltschützer von Greenpeace wollen, dass sich das Burgenland Geld von der EU für die Asbestsanierung holt. Um Schäden durch Asbest aus den bereits geschlossenen Steinbrüchen wegzuräumen, gibt es Geld aus dem EU-Solidaritätsfonds. Das hat eine beim Ökobüro beauftragte Studie ergeben. Der Fall würde die Voraussetzungen dafür erfüllen, weil es um schwere Gefahren für die öffentliche Gesundheit geht. Greenpeace rechnet mit Kosten von rund 1,6 Milliarden Euro. Vom Land heißt es dazu, dass das nicht nachvollziehbar, spekulativ und wenig seriös sei. Spektakuläre Szenen haben sich am Flughafen der griechischen Urlaubsinsel Zakynthos abgespielt. Ein Kampfjet der griechischen Luftwaffe musste notlanden und ist in Flammen aufgegangen. Der Pilot konnte sich noch retten, bevor der Flieger zu brennen begonnen hat. Grund für die Notlandung dürfte ein technisches Problem an der F-16 gewesen sein, berichten griechische Fernsehsender. Ankommende Flieger sind auf andere Flughäfen umgeleitet worden. Emma und Noah waren 2025 die beliebtesten Babynamen, wie heute Daten der Statistik Austria zeigen. Ebenfalls auf den Stockerlplätzen Emilia und Marie und bei den Buben Paul und Maximilian. Allesamt Namen, die schon seit vielen Jahren in den Top 10 sind. Insgesamt haben rund 12% aller neugeborenen Mädchen und 14% der Buben einen der 10 beliebtesten Vornamen bekommen.
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3: Liebe Hörer von Radio VM1, ja nicht jeder von uns wird vielleicht gerade auf Wolke 7 im Glück schweben, aber die Laune, die könnte ja doch schon relativ gut sein. Jetzt, wenn wir schon einmal Richtung Feierabend starten und wir geben das Beste mit ganz viel Musik für die beste Laune für Sie auf Radio VM1. Und der Grenzgänger-Sound aus dem Zillertal, der unterstützt uns da jetzt auch kräftig, nämlich auf Wolke 7 in das Glück. Und dann hoffen wir, dass wir auch im Verkehr und beim Wetter ein bisschen Glück haben.

0: wir nun zum Wetter für Wien.
1: Heute Abend klingt der Tag sonnig aus und auch die Nacht bleibt meist klar. Die Temperaturen sinken auf rund 13 Grad, in den Wiener Waldbezirken auch etwas tiefer. Aktuell messen wir in Wien 28 Grad. Morgen scheint die Sonne bei nur wenigen Wolken. Die Temperaturen erreichen rund 30 Grad. Das war unser Blick auf das Wetter.
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1: Es ist kurz nach 17 Uhr und aktuell verzeichnen wir einige Verzögerungen. In Wien kommt es auf der Autobahn Südosttangente zwischen Hirschstetten und Knoten-Kaisermühlen zu einem Stau aufgrund des Berufsverkehrs. Rechnen Sie mit längeren Fahrzeiten in diesem Bereich. Kommen Sie gut an Ihr Ziel.

0: Die Schürzenjäger mit tollen Klängen, die neue Zeit, ja, die bietet auch immer dann Zeit für neue Melodien hier bei uns auf Radio VM1 und vor allem auch für neue Wünsche von Ihnen. Sie wissen es ja, 013 3x6 5x7 einfach aufs Band sprechen oder auch gerne eine WhatsApp-Sprachnachricht schicken und dann erfülle ich sehr gerne Ihren Musikwunsch jetzt dann rein in den Feierabend bald und da haben wir schon den nächsten Wunsch.
1: Hallo liebes VM1-Team, heute möchte ich mir von dem originalen Almraschklang rundherum und hin und her wünschen. Danke, bleibt so.
0: Ja, dann machen wir das. Original Almrauschklang rundherum und hin und her. Und schon geht's auf zum Tanz.

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1: Ein gemütlicher Liegestuhl, Sand und Meer. Ja, einige von Ihnen stellen sich vielleicht genau dieses Szenario jetzt schon während der einen oder anderen Arbeitsminute ein bisschen vor. Und heute ist ein besonderer Tag, wo man das vielleicht auch speziell machen könnte. Und mehr dazu und warum das so ist, gibt's dann gleich in den kommenden 10 Minuten. Aber jetzt ist es Zeit, dass wir richtig angasen. Und das Gasen, das passt perfekt zu den Storkuckler, weil die kommen ja aus der Gasen und die singen uns jetzt da. Klei, auf geht's!

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0: Sigrid und Marina, ja, ohne gute Laune sind die zwei einfach nett zum haben. Volle Lust und volles Gefühl. Und bei uns auf Radio VM1 natürlich auch eine volle Portion Musikwünsche für sie. 013 3x die 6, 5x die 7 und da läuft schon der nächste bei uns.
1: Ja, hallo, begrüße, das ist die Helga aus Gschneid. Ich hätte gern den Weltverdruss von der Schneiderwirtstrio. Ihr seid der Beste sein da. Danke, wiederhören.
0: Traditionelle Walzermelodien, die wir alle kennen. Und die lassen wir gleich klingen. Das Schneiderwirt-Trio und der Weltverdruss.

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1: Ja, liebe Hörer, je näher die Ferien für ganz Österreich, also auch für die westlichen Bundesländer rücken, desto mehr macht sich wahrscheinlich auch bei Ihnen die Ferienstimmung ein bisschen breit. Und da ist es dann eher kein Zufall, dass wir gerade heute den Fernwehtag zumindest in den USA offiziell haben. Aber den können wir auch auf uns übertragen. Ich sage einmal so, für die Fußballer bei der Weltmeisterschaft in den USA werden jetzt vielleicht weniger Fernweh haben, aber alle anderen quasi jetzt, alle wir hier in Österreich eher schon, wenn wir schon viele anstrengende Arbeitsstunden hinter uns haben und auch schon dringend Erholung brauchen. Was sind eigentlich so die Favoriten der Österreicher bei den Urlaubsdestinationen heute? Das ist ganz interessant. Kroatien ist da auf Platz 1, gefolgt von Österreich, also der Heimaturlaub beliebt wie eh und je, und auf Platz 3 erfolgt dann wenig überraschend Italien. Und ansonsten sage ich aber einfach nur, es ist eh jedem selber überlassen, aber man sollte einfach mal auch eine Auszeit genießen und einfach mal faulenzen, ist ja erlaubt. Vielleicht fahren ja einige von Ihnen auch nach Osttirol, weil das heißt ja immer schönes Osttirol, so wie jetzt der Sepp Hutter und seine Großglocknerkapelle Kals für uns singen. Viel Spaß und natürlich einen schönen Urlaub, eine schöne Ferienzeit.

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1: Ja, liebe Hörer, ich freue mich, dass Sie weiterhin mit dabei sind, und wenn Sie einen Musikwunsch haben, dann wird er natürlich heute im Laufe des späteren Nachmittags und Feierns noch erfüllt hier bei uns auf Radio VM1. Also melden Sie sich einfach gerne unter der 013 3x6 5x7 mit Ihrem persönlichen Lieblingshit, der Sie begleiten soll in den Feierabend hinein. Und wir begleiten Sie jetzt auch mit Gesundheitsinformationen, vor allem zu den Vitamintabletten. Wie wichtig sind die für unseren Körper? Das erfahren wir dann gleich bei unserem Gesundheitsexperten Dr. Martin Juchum. Gleich jetzt nach der nächsten Melodie. Da wird es nochmal ein bisschen schwungvoll walzerlich, wenn man so will. Die Zillertaler Spitzbuben und wohl in der Niederschwing. Bevor wir dann gleich schalten zu Dr. Martin Juchum und seinem Gesundheitstipp. Eine wunderbare Zeit hier an diesem Donnerstagnachmittag für Sie auf Radio VM1 wünsche ich Ihnen.

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1: Ich darf die Hörerinnen und Hörer von VM1 zum heutigen Gesundheitstipp recht herzlich begrüßen. Wir stellen uns heute die Frage, stimmt es eigentlich, dass Vitamintabletten wichtig für unseren Körper sind? Wer sich ausgewogen ernährt und dabei auf Vollkornprodukte, Obst, Salat und Gemüse setzt, hat gute Chancen, auch einen ausgewogenen Vitaminhaushalt zu besitzen. Sollten in einer Blutuntersuchung Mängel festgestellt werden, ist eine entsprechende Aufnahme in Tablettenform sinnvoll. Vitamine ohne festgestellten Mangel, womöglich noch in höherer Dosierung zu sich zu nehmen, kann zu Nebenwirkungen wie Nierensteine, Muskelschwäche, Kopfschmerzen, Blutungsneigung oder vermehrter Osteoporose führen. Ich bedanke mich für das Interesse und freue mich auf das nächste Mal.
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2: Wir bedanken uns bei Dr. Martin Juchum für seine Expertise zu den Vitamintabletten. Aber jetzt habe ich ein ganz spezielles Vitamin quasi für Sie, nämlich einfach ein bisschen lochen, da geht es einem gleich viel besser. Das Trivialpin empfiehlt es jetzt da für uns.

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1: Heute, das ist nur schwer vorstellbar, liebe Hörer von Radio VM1. Da muss man sich als Jugendlicher schon in die Schule quälen und dann müssen die Eltern auch noch für die Schulbücher bezahlen. Ja, seit dem 9. Juli 1972, da ist das Ganze anders. Da werden nämlich die Familien vom Schulbücherkauf entlastet. Also am heutigen Tag, quasi im Jahr 1972, da hat der Nationalrat beschlossen, dass die notwendigen Schulbücher fortan an die Schüler gratis ausgegeben werden. Mittlerweile, da werden 8,6 Millionen Schulbücher jedes Jahr verteilt und das bringt natürlich enorme Ersparnisse für die Familien, sodass sich dann finanziell vielleicht zumindest eine kleine Auszeit ausgeht. Aber jetzt jedenfalls einmal schöne Ferienzeit, die Schulbücher auf Zeiten und einfach den Sommer genießen. Und jetzt genießen wir das Denglelied mit den Wildschirnaren und dann ist es schon 18 Uhr.

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4: Mit Hannes Haab. Der Autoführerschein ist jungen Menschen in Österreich nach wie vor extrem wichtig. 93% halten ihn für notwendig, 2/3 haben bereits einen. Gleichzeitig zeigt eine neue Studie des Kuratoriums für Verkehrssicherheit aber auch, dass sich die 16- bis 24-Jährigen riskanter verhalten als der Durchschnitt, sagt uns Christian Kreutler, Sicherheitsexperte beim Kuratorium.
5: Jeder 4. Befragte hat angegeben, dass er schon einmal nach Alkoholkonsum in einem Fahrzeug unterwegs war. Und das ist denen egal, das ist das Auto, das ist der E-Scooter. Und gleichzeitig sagt aber auch jeder 5. schon einmal mit irgendwem mitgefahren zu sein, obwohl er gewusst hat, dass die Person unter Alkohol oder Drogen stand.
4: Am Land wünschen sich viele junge Menschen aber etwa auch mehr kostenlose Öffis oder bessere Verbindungen und mehr Nachtbusse. Ab in die Ferien heißt es zum kommenden Wochenende dann für alle Familien in Österreich mit dem Start der Schulferien auch in Vorarlberg, Tirol, Salzburg, Kärnten, der Steiermark und Oberösterreich. Wenn minderjährige Kinder ohne Eltern oder mit nur einem Elternteil unterwegs sind, beispielsweise mit den Großeltern, Freunden oder einem Verein, ist eine Reisevollmacht eine gute Idee, erinnert heute der ÖMTC. Vorlagen dafür gibt's zum Download. In Ländern wie Griechenland etwa müssen die Vollmachten übrigens sogar notariell beglaubigt sein. Schwerer Unfall gestern bei einer Schießübung in der Steiermark am Truppenübungsplatz Seetaler Alpe beim Scharfschießen mit einem Granatwerfer. Ein 23-jähriger Berufssoldat aus Klagenfurt ist am Gesicht leicht und an den Händen schwer verletzt worden. Sanitäter haben den Mann ins LKA Judenburg gebracht. Passiert dürfte der Unfall beim Nachladen eines Granatwerfers sein, wo eine Granate im Rohr explodiert ist. Eine Unfallkommission des Bundesheers wird sich den Unfall nun genauer anschauen. Bei der Fußball-WM geht's heute los mit dem Viertelfinale. Frankreich spielt gegen Marokko und ist klarer Favorit. Die Franzosen haben im Turnier bis jetzt 5-mal gewonnen und ein Torverhältnis von 14:2. Anpfiff ist um 22 Uhr.
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6: Schön, dass Sie Radio VM1 eingeschaltet haben an Ihrem Donnerstag, Feierabend, den 9. Juli. Und natürlich, wir starten gleich musikalisch durch, unter anderem auch mit Andreas Gabalier. Der lässt nämlich seine Zuckerpuppen in dieser Stunde tanzen. Ja genau, und dann gibt's Schlagermusik mit Simone. Was weißt du schon von Liebe? Es wird natürlich auch volkstümlich mit die Brucker Burm, ein Mann, der jodeln kann. Und schließlich sind natürlich auch die 4 Holterburm in dieser Stunde. Nur bei uns vertreten die Holtiszeit, da geht's zu. Ja, die Holterburm, die brauchen auch die Musik zum Leben und selbiges gilt für Alpenland. Sepp und Cody sind jetzt für uns da. Ich brauche Musik zum Leben und dann brauchen wir noch ein hoffentlich staufreies Weiterkommen mit den Verkehrsmitteln.

0: kommen wir nun zum Wetter für Wien.
1: Heute Abend klingt der Tag sonnig aus und auch die Nacht bleibt meist klar. Die Temperaturen sinken auf rund 13 Grad, in den Wiener Waldbezirken auch etwas tiefer. Aktuell messen wir in Wien 27 Grad. Morgen scheint die Sonne bei nur wenigen Wolken, die Temperaturen erreichen bis zu 30 Grad. Das war das Wetter.
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1: Es ist kurz nach 18 Uhr und aktuell verzeichnen wir einige Verzögerungen. In Wien kommt es auf der Autobahn Südosttangente zwischen Hirschstetten und Knoten Kaisermühlen zu einem Stau aufgrund von Berufsverkehr. Rechnen Sie mit längeren Fahrzeiten in diesem Bereich. Wir wünschen eine sichere Fahrt.

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1: Liebe Hörer, ja, nicht nur die Musik ist ganz speziell in Österreich bei uns, sondern natürlich auch die Landschaft ganz, ganz bunt, und die stellen wir Ihnen immer sehr gerne vor in den Heimatgrüßen auf Radio VM1, auch morgen wieder ab 11 Uhr. Und mein lieber Kollege Karli Lenz ist wieder dran morgen, und da geht es um eine ganz spezielle Region, oder Karli?
2: Man sagt ja, oder es gibt eine Liedzeile im Salzkammergut, da kann man gut lustig sein. Und es ist nicht nur lustig im Salzkammergut, sondern wunderschön. Wir schauen uns morgen so die Besonderheiten des Salzkammergutes an. Ich habe da einen netten Gesprächspartner, den Peter Gillesberger. Wir plaudern über die Trocht, wir reden über die Musi dieser Region. Auch einige besondere Mundart- und Dialektausdrücke werden wir erfahren und vieles, vieles mehr. Morgen kommen die Heimatgrüße also aus dem Salzkammergut.
1: Ja, ganz wunderschöne Region mit ganz viel Brauchtum und auch mit ganz viel Musik. Da kriege ich fast ein bisschen Heimweh. Aber jetzt sind wir gleich beim Original Grenzland Sextett und was ich dir immer schon mal sagen wollte.

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1: Liebe Hörer, ja, wir versorgen Sie natürlich mit der besten Musik durch den Feierabend, aber es gibt auch so die eine oder andere interessante Studie zu kleinen Tieren, die uns manchmal ein bisschen Angst machen, vielleicht einigen von uns. Dazu gibt es aber gleich mehr in den kommenden 15 Minuten. Davor erfüllen wir jetzt Ihre Musikwünsche, die haben immer höchste Priorität unter der 013 3x die 6 5x die 7.
2: Hallo Radio VM1, da ist der Jürg. Ich möchte heute gern an Franz von Schlitters, der ist in Gerlasinner vor allem einen Gruß ausrichten. Der hört Radio VM1. Hat ihm mir gedacht, von dem Moorhofer kann mit in die Berge, wenn es geht. Sag ich, gell's gut tausendmal, vier denk zum nächsten Mal.
1: Ja, natürlich, kommen wir mit in die Berge mit den Meierhofnern. Einen schönen Feierabend wünsche ich dir.

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1: Ja, der Urlaub, der bringt dann oft die Glücksgefühle, aber so kleine Glücksgefühle können auch durch einen Musikwunsch hier bei uns auf Radio VM1 natürlich kommen. 013, 3x die 6, 5x die 7 und ich darf schon den nächsten erfüllen. Am heutigen Donnerstag, Feierabend.
2: Hallo Freunde von Radio VM1, der Donnerstag Seefeld. Heute würde ich sagen, lass mal wieder mal, weil das Wetter ist auch dementsprechend, ein bisschen Urlaubsstimmung aufkommen, ein bisschen was zum Schmunzeln, mit Christoph Hauser, oben, ohne und nix. Wünsche euch einen recht schönen Feierabend und springt hin am nächsten See. Nicht.

Können Sie sich vorstellen, liebe Hörer, dass Sie beim normalen Gehen von einer Spinne überholt werden? Ja, das mag vielleicht kurios klingen, aber wenn Sie Australier wären, dann könnte Ihnen das durchaus passieren. Ein internationales Forschungsteam hat nämlich gemessen, wie schnell unterschiedliche Spinnenarten sind. Da wurden 250 Spinnenarten aus rund 60 verschiedenen Spinnenfamilien untersucht. Und am schnellsten gelaufen ist da die Riesenkrabbenspinne eben aus Australien. Und die hat 3,5 Meter pro Sekunde am Dach, glaube ich, gehabt. Und da war es auf jeden Fall mehr als doppelt so schnell wie das durchschnittliche Schritttempo von Menschen. Ja, die langsamste Spinne der Studie, das war eine winzige Zwergspinne, die war gerade mal 0,018 Meter pro Sekunde schnell. Also da kann man dazu sagen, da ist der Differenzunterschied schon sehr groß, aber vor allem diese Riesenkrabbenspinne, die ist auch regelmäßig in Wohnräumen. Und da muss ich dazu sagen, da zieht es wahrscheinlich vielen von uns alles zusammen, wenn wir nur daran denken, dass plötzlich so eine Riesenkrabbenspinne mit 3,5 Metern pro Sekunde vor uns herum schleicht. Ja, und jetzt haben wir wieder Musik mit Margot Werner und So ein Mann auf Radio VM1.

Quer durch Österreich klingt die Musik einfach top. Auch im Lavantal natürlich mit den Hosenstrickern. Und wenn Sie sich noch etwas wünschen, etwas ganz Spezielles, was diesen Abend vielleicht ganz besonders für Sie macht, dann wählen Sie doch einfach die 013 3x die 6 5x die 7. Sprechen Sie mir aufs Band oder schicken Sie eine WhatsApp-Sprachnachricht. Und dann werde ich natürlich schauen, dass ich auch Ihren Lieblingshit noch unterbringe im VM1 Feierabend. Es war jedenfalls schön, noch von Ihnen zu hören. Hannal singt jetzt für uns Wüt, schön im Dialekt. Wie schön.

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1: Ein Tag Pause von der Fußball-Weltmeisterschaft reicht doch, oder liebe Hörer? Weil heute, da geht's ja schon wieder weiter nach einem Tag Pause mit dem Viertelfinalspiel Frankreich gegen Marokko bei der Fußball-Weltmeisterschaft. Ja, die Luft wird immer dünner und ein Nachbarland von uns ist ja noch mitten im Geschehen dabei. Überraschenderweise sind es nicht die Deutschen, sondern die Schweizer. Also vielleicht können wir ja dann ihnen die Daumen drücken, wenn wir noch einen neuen Favoriten nach Österreich gerade ein bisschen suchen. Also heute bietet sich eine perfekte Kombination an. Ein bisschen Fußball schauen, ein bisschen vor allem eins hören und schon ist der Feierabend eigentlich perfekt. Das Duo Abendrot macht es jetzt auch noch perfekter. Heyo, heyo, heute sind wir da. Ja, das werden die Franzosen heute so nicht singen, aber sie spielen auch da für uns gegen Marokko bei der Fußball-WM.

Jawohl, beste Stimmung mit dem Duo Abendrot und ich wünsche Ihnen einen wunderbaren Feierabend jetzt mit Ruth Appelhoff und Hallo miteinander, machen Sie sich's bequem.

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1: Mit Hannes Haab. Ordentlich Kritik am Doppelbudget der Regierung hat es auch heute von der Opposition im Nationalrat gegeben. Frauenministerin Holzleitner feiert da das deutlich höhere Budget für ihr Ressort. Grüne und FPÖ sind sich bei der Kritik, aber bei Einsparungen, bei Geringverdienern oder älteren Arbeitnehmern einig gewesen. Geringverdiener müssen künftig wieder Arbeitslosenversicherungsbeiträge zahlen. Das treffe vor allem zu fast 3/4 Frauen im Land, kritisiert etwa die grüne Frauensprecherin Mary Dissowski.
2: Die Bundesregierung spart damit im Vollausbau 350 Millionen Euro. 350 Millionen Euro. Und gleichzeitig feiern sie sich für einen Unterstützungsfonds für Alleinerziehende, der mit 35 Millionen dotiert ist. Also 350 nehmen, 35 geben, 10 Euro nehmen, 1 Euro geben. Und das ist der große frauenpolitische Erfolg, ernsthaft?
1: Die Regierung verteidigt die Einsparungen mit dem nötigen Sparpaket. Sozialministerin Schumann verweist darauf, dass die Anpassung stufenweise über 6 Jahre passiert. Der Autoführerschein ist jungen Menschen in Österreich nach wie vor extrem wichtig. 93% halten ihn für notwendig, 2/3 haben bereits einen. Gleichzeitig zeigt eine neue Studie des Kuratoriums für Verkehrssicherheit aber auch, dass sich die 16- bis 24-Jährigen riskanter verhalten als der Durchschnitt. Jeder Vierte ist etwa schon betrunken Auto gefahren. Am Land wünschen sich viele junge Menschen aber auch mehr kostenlose Öffis, bessere Verbindungen und mehr Nachtbusse. US-Präsident Donald Trump muss der früheren Journalistin Carol über 4 Millionen Euro Entschädigung wegen sexuellen Missbrauchs und Verleumdung zahlen. Ein Bundesrichter in New York hat die Auszahlung angeordnet, nachdem der oberste Gerichtshof der USA ein Rechtsmittel Trumps gegen das Urteil abgelehnt hat. Die Summe musste Trump davor schon bei Gericht hinterlegen. Die britische Sängerin Bonnie Tyler ist tot. Wie die BBC berichtet, ist sie 75 Jahre alt geworden. Weltberühmt wurde sie durch den Hit Total Eclipse of the Heart. Bonnie Tyler ist zuletzt schwer krank in Portugal in einem Krankenhaus auf der Intensivstation behandelt worden. Bis dahin waren noch Auftritte bis in den Herbst hinein geplant.
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3: Herzlich willkommen im Feierabend, liebe Hörer von Radio VM1. Ja, es ist jetzt Zeit für ein bisschen zurücklehnen, für ein bisschen auf der Couch sitzen, ein bisschen gemütlich beisammensitzen einfach und auch die Musik hier bei uns ein bisschen hören auf Radio VM1. Das passt da perfekt zusammen. Und wir hören jetzt dann auch gleich einen Jodler mit Höllerwind aus dem Zillertal als nächstes. Und zugleich darf ich schon einmal ankündigen, wieder das Musikkarussell mit Jess Robin und seinen heutigen Gästen, die Bachlerburm, die mit dabei sein werden, dann in den kommenden 10 Minuten. Und natürlich wird dann auch das weitere Musikprogramm gewohnt vielfältig für Sie heute. Ich wünsche Ihnen einen wunderbaren Feierabend hier mit Radio VM1, Ihrem Heimatsender quasi.

0: kommen wir nun zum Wetter für Wien.
1: Der Tag klingt sonnig aus und auch die Nacht bleibt meist klar. Die Temperaturen sinken auf zwischen 18 und 13 Grad, in den Wiener Waldbezirken auch etwas tiefer. Aktuell messen wir in Wien 26 Grad. Morgen scheint die Sonne bei nur wenigen Wolken, die Temperaturen erreichen bis zu 30 Grad. Der Wind weht schwächer mit Böen um die 20 bis 30 Kilometer pro Stunde. Das waren die Wetteraussichten.
0: Der VM1 Verkehrsservice für Wien.
1: Es ist kurz nach 19 Uhr und aktuell verzeichnen wir einige Verzögerungen. In Wien kommt es auf der Autobahn Südosttangente zwischen Hirschstetten und Knoten-Kaisermühlen zu einem Stau aufgrund von Berufsverkehr. Planen Sie in diesen Bereichen mehr Zeit ein. Kommen Sie gut an Ihr Ziel.

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1: Ursprünglich gingen sie aus der Gruppe Die Sulzbachler hervor. Spätere Umbenennung in Bachlerburm bzw. Bachlerburm und Evelyn. Der Stil war Obergreiner Musik, Volksmusik und Schlager. Zu den wichtigsten Mitgliedern zählten damals David Ritt, Evelyn Trauner, Karl Hochbichler, Ferdinand Ferry Schwarz, Harry Litauer und Roland Riedelbauer. Aktiv waren sie in den 1960er bis 70er Jahren, sehr lange Bühnenkarriere, über 40 Jahre Live-Auftritte, Auftritte in TV-Sendungen und Volksmusikshows, regelmäßige Engagements auf großen Volksfesten in Österreich und Deutschland und der größte Erfolg war wohl der zweite Platz beim Grand Prix der Volksmusik 1987 mit dem Lied »Veronika, ich bleib heute Nacht bei dir«. Aber heute hören wir einen großen Hit von ihnen, »Resi, ich hol dich mit dem Traktor ab«.

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Der Landfunk Tirol bittet zum Tanz. Tanz mit mir, diese Melodien gibt's hier bei uns auf Radio VM1. Ja, und wenn ihr Partner, ihre Partnerin sagt, tanz mit mir, dann kann man einfach einmal folgen hier an diesem Donnerstag Feierabend, oder? Weil das kann auf jeden Fall nicht schaden. Ein bisschen gemeinsam tanzen und die Zeit hier genießen mit Musik auf Radio VM1. Apropos Genuss, da sind wir auch schon morgen beim Freitag, wo es dann Richtung Wochenende geht. Und ab 6 Uhr früh ist meine Kollegin Nadja Heiserler für Sie da mit dem besten Musikmix für den Freitagvormittag und freut sich schon, wenn sie dann mit Ihnen einen tollen Vormittag verbringt, bevor es dann ja schon reingeht Richtung Wochenende. Morgen am Nachmittag dann meine Kollegin Kathi Hager für Sie da. Da wird dann auch die Band Volksbeat zu Gast sein mit der neuen Single. Seien Sie also gespannt und freuen Sie sich auf ein tolles Programm morgen. Ich wünsche Ihnen ein wunderbares Wochenende und bis nächste Woche. Die

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1: Mit Hannes Harb. Morgen verabschieden sich auch die Schülerinnen und Schüler in Vorarlberg, Tirol, Salzburg, Kärnten, der Steiermark und Oberösterreich in die wohlverdienten Sommerferien. Wenn minderjährige Kinder ohne Eltern oder mit nur einem Elternteil unterwegs sind, sollten sie eine Reisevollmacht dabei haben, erinnert Yvette Polasek vom ÖAMTC.
2: Wenn das Kind alleine verreist oder mit Oma und Opa, Freunden oder wenn es nur mit einer sorgeberechtigten Person, also nur mit einem Erziehungsberechtigten ins Ausland fährt, auf jeden Fall eine Vollmacht in der jeweiligen Landessprache mitzuführen. Der ÖAMTC hat solche Vorlagen in rund 20 Sprachen auf seiner Homepage, die man sich jederzeit kostenlos herunterladen kann.
1: In Ländern wie Griechenland müssen die Vollmachten übrigens sogar notariell beglaubigt sein. Auch der zweite Tag der Budgetdebatte war von Oppositionskritik im Nationalrat geprägt, ob Wissenschaft, Frauenbildung, Landwirtschaft oder Soziales. Bei sämtlichen Kapiteln sind FPÖ und Grünen heute Punkte eingefallen, die aus ihrer Sicht misslungen sind. Einig war sich die Opposition in ihrer Kritik an den Einsparungen am Arbeitsmarkt bei Geringverdienern und älteren Arbeitnehmern. Die Regierung verteidigt die Einsparungen mit dem nötigen Sparpaket. Sozialministerin Schumann verweist darauf, dass die Anpassung stufenweise über 6 Jahre passiert. Reicht die Pension später im Alter? Das fragen sich viele Österreicherinnen und Österreicher. Laut einer neuen Bank99-Studie sorgen sich 6 von 10 der Befragten um ihre Pension. Bei Frauen sind es sogar fast 70%. Besonders betroffen sind Menschen zwischen 30 und 49 Jahren. Im Schnitt legen die Österreicherinnen und Österreicher 288 Euro im Monat für ihre Altersvorsorge zurück. Sparmeister sind die Vorarlbergerinnen und Vorarlberger mit rund 422 Euro monatlich. Die letzte Hitzewelle hat auch das Bestellverhalten bei Online-Lieferdiensten der Menschen in Österreich geprägt. Sonnencreme, Eiswürfel, Wassermelonen oder Holzkohle sind der Verkaufsschlager gewesen. Die Produkte wurden deutlich häufiger bestellt als bei Normaltemperaturen. Auch Mineralwasser hat sich besser verkauft, Limonaden dagegen schlechter, hat der Lieferdienst Foodora ausgewertet.
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